0: Guten Morgen um 6 Uhr, der Radio Tirol weg in den Startlöchern mit den ersten Infos.
1: Neuer Senatswahlkreis Bozen. Heute wird in Rom abgestimmt. Tierschützer ziehen vor Gericht gegen Wolfsabschuss. Das Wetter wird wechselhaft, aber warm. Ich bin Sabrina Fleischmann. Guten Morgen.
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1: In Rom schlägt heute die Stunde der Wahrheit für den Senatswahlkreis Bozen-Unterland. Im Senat wird gegen Mittag über die Verkleinerung abgestimmt. Nach heftigen Protesten der betroffenen Gemeinden haben die SVP-Senatoren einen Antrag zur Streichung eingebracht, damit alles beim Alten bleibt. Aber die Chancen, dass er durchgeht, sind gering. Damit würden die Unterlandler und Überätscher Gemeinden dem Senatswahlkreis Burggrafenamt Finchgau zugeschlagen. Der bisherige Wahlkreis würde nur mehr aus Bozen, Leifersplatten und Pranzoll bestehen. Damit soll die Wahl eines italienischen Senators garantiert werden. Am Vormittag wird noch verhandelt, ob Pranzoll herausgenommen wird und zum Meran kommt. Zum Mittag folgt dann die Abstimmung. Tierschützer wollen einen weiteren Wolfsabschuss in Südtirol verhindern. Sie haben beim Verwaltungsgericht einen Eilantrag und Rekurs gegen die Abschussverordnung eingelegt. Das Dekret gilt seit Freitag für einen Wolf im Gebiet zwischen Ulten und Kastelbell im Finchgau. Dort sind auf verschiedenen Almen im Sommer 22 Schafe und 4 Ziegen gerissen worden. Jetzt können Förster und Jagdaufseher versuchen, den Wolf zu erlegen. Heuer sind in Südtirol schon 2 Wölfe offiziell abgeschossen worden. In Bruneck startet heute die Aktion Klimaschritte. Die Grundschüler bekommen Punkte, wenn sie zu Fuß, mit Radroller oder mit dem Bus in die Schule kommen. Eine Woche lang werden Klimaschritte für den umweltfreundlichen Schulweg gesammelt. Schweden hat gewählt. Obwohl schon fast alle Stimmen ausgezählt sind, ist der Ausgang der Parlamentswahl noch völlig ungewiss. Aktuell liegen die Sozialdemokraten ganz knapp vorne. Sie führen das Mitte-Links-Lager an. Dicht gefolgt werden sie vom Mitte-Rechts-Lager, das bisher an der Regierung war. Die rechtspopulistischen Schwedendemokraten müssen Verluste hinnehmen und liegen momentan auf dem 3. Platz. Das endgültige Ergebnis wird wohl erst am Mittwoch feststehen. Dann werden auch die Briefwahlstimmen ausgezählt sein. Noch zum Sport, Tennis. Der Deutsche Alexander Zverev hat zum ersten Mal in seiner Karriere die US Open gewonnen. Im Finale hat sich Zverev in 4 Sätzen gegen Ben Shelton aus den USA durchgesetzt. Und bei den Frauen hat Jelena Rybakina aus Kasachstan triumphiert. Sie ist damit auch seit heute auch die neue Nummer 1 der Welt bei den Tennisfrauen.
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0: Schönen guten Morgen in unserer Wetterredaktion. Bisschen Regen noch jetzt in der Früh zum Start, Romy.
3: Vor allem an den Landesgrenzen regnet es noch. Es braucht für den Vormittag auch noch besonders im Ahrental ein bisschen länger, bis die Wolken der Sonne etwas mehr Platz lassen. Dann wird es aber recht sonnig und dazu gibt es 22 bis 30 Grad Topwerte. Es hat jetzt in Latsch 14 Grad, im Blatt in Pasaya 13, am Karapass 9 und in Bredau 10 Grad.
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3: Grünes Licht gibt's für die Brenner Autobahn und die Staatsstraßen. All unterwegs eine sichere Fahrt.
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0: Ja, glatt schon wieder Montag früh. Hauptsache, Sie haben ein Lächeln im Gesicht. Wir haben für Sie die schönste Musik aller Zeiten. Bernhard Brink mit Sonja Liebing. Die Monkees, Colesque, Barry Blue. Mit uns geht's in den Montag, 14. September. Guten Morgen mit Radio.

0: Viertel nach sechs durch Montag früh, guten Morgen.
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0: Das gibt heute eine astrologische Trendwende. Vormittag noch im Waagemund, dann geht's direkt weiter am Nachmittag im Skorpion. Daniel Reiner.
2: In der Früh soll alles noch wunderbar leicht und diplomatisch ablaufen, der perfekte Zeitpunkt für wichtige Team-Meetings oder Kundengespräche. Sobald aber die Skorpion-Energie am Nachmittag übernimmt, wird es intensiv und hochemotional. Es bietet sich an, aber auch den Dingen mal richtig auf den Grund zu gehen. Ein ganz wichtiger Tipp für den Alltag: Der Skorpion-Mond eignet sich hervorragend für die Pflege und das Gießen von Zimmer- und Balkonpflanzen. Das Wasser wird jetzt optimal aufgenommen.
0: Ja, ein bisschen bei den Pflanzen rumklauben, so kann die Woche starten. Guten Morgen, der Montagswecker auf Radio Tirol.
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Mr. Eleganza, Robert Palmer auf Radio Tirol. Schönen guten Morgen. Die andere noch nicht ganz so geschniegelt um 6:35, aber wir kommen auch in die Hufe mit der schönsten Musik aller Zeiten und mit Danger Zone hier auf Radio Tirol zum Beispiel und Kenny Loggins.

0: Oliver Onions im Radio Tirol Wecker, gleich Herbert Grönemeyer und Dusty Springfield. Und jetzt um kurz nach 6:30 alle Infos zum Mitreden heute am Montag.
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2: Guten Morgen, ich bin Sabrina Fleischmann. Im Senat in Rom wird heute über die umstrittene Verkleinerung des Senatswahlkreises Bozen-Unterland abgestimmt. Die SVP will zwar versuchen, das noch abzuwenden, aber die Chancen stehen schlecht. Mit dem neuen kleineren Wahlkreis soll die Wahl eines Italieners garantiert werden. Tierschützer ziehen vor Gericht, um den Wolfsabschuss im Gebiet zwischen Ulten und Kastelbell zu verhindern. Dort sind im Sommer auf Almen 22 Schafe und 4 Ziegen gerissen worden. Seit Freitag gilt deshalb eine Abschussverordnung. In Bruneck sammeln die Grundschüler ab heute Klimaschritte. Sie bekommen Punkte, wenn sie zu Fuß, mit Radroller oder Bus zur Schule kommen. Bei der Parlamentswahl in Schweden gibt es ein Kopf-an-Kopf-Rennen zwischen dem Mitte-Links- und dem Mitte-Rechts-Lager. Derzeit ist Mitte-Links knapp in Führung, aber die Auszählung der Briefwahlstimmen läuft noch. Zum Tennis, Premiere für Alexander Zverev aus Deutschland. Er hat sich zum ersten Mal bei den US Open den Titel geholt. Im Finale hat Zverev Ben Shelton aus den USA in 4 Sätzen geschlagen.
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0: So früh, 6:45 noch alles ruhig auf unseren Straßen. Romy Gatter in der Verkehrsredaktion.
3: Auf den Hauptverbindungen, da läuft's auch auf der Brenner Autobahn.
0: Also von uns nur gute und sichere Fahrt an dieser Stelle.
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3: Sonnenaufgang ist in gut 20 Minuten um 6.52 Uhr. Heute steht wieder ein Sonnenwolkenmix an. Im Norden bleibt es besonders jetzt am Vormittag aber etwas bewölkter. Besonders die Ahrentaler haben es mit der Sonne nicht allzu sehr laufen heute. Auch der Nordföhn ist dabei. Dazu schwanken die Temperaturen zwischen 22 und 30 Grad. Es hat jetzt in Stegen 12 Grad, in Welschnofen 11, in Schnals 10 und in Fitsch 9 Grad.
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Es wird langsam hell. Der Radio Tirol Wecker am Montag. Es ist der 14. September. Einen schönen guten Morgen wünsche ich Ihnen. Christine Rabanza, gemeinsam mit dem Herbert Grönemeyer.

0: Schönen guten Morgen mit Männer, mit Herbert Grönemeyer auf Radio Tirol. Im Altwasstal, haben sie mir gestern erzählt, auf der Alm oben hat es am Samstag das erste Mal Reifen gegeben. Also es ist ganz schön kalt in der Früh, aber wunderbar warm tagsüber. Wir sind in dieser typischen Übergangszeit. Romy Gatter in der Verkehrsredaktion.
1: Mit 7,9 Grad in Sexton sind wir noch deutlich über dem Gefrierpunkt. Den dicken Bulli braucht es aber in der Früh. Kalte Nächte und sehr warme Nachmittage, einfach herrlich. Heute geht's sonnig durch den Tag mit immer noch sehr warmen Temperaturen, 22 bis 30 Grad am Nachmittag.
0: Ja, also wenn sich da ein bisschen Zeit ausgeht, das tut uns jetzt so gut. Diese Sonne ist nicht mehr ganz so gefährlich für die Haut und ganz toll für die Vitamin B-Produktion. Raus mit uns. Schönen guten Morgen am Montag, 6:45.
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9: Schönen guten Morgen, guten Start in die neue Woche, in den Montag mit ganz viel Musik, mit der schönsten Musik aller Zeiten hier auf Radio Tirol. Everlasting Love hören wir jetzt von Love Affair.

0: Schönen guten Morgen, wir grüßen Sie bei Radio Tirol. Südtirol hilft ist unser ganz großes Herzensprojekt. Hilfe für Menschen in Not im eigenen Land. Und Sie sind ja auch das ganze Jahr dran und organisieren und unterstützen uns dabei. Top Südtirol hilft immer aktuell ist der Benefizwein Lumina, in diesem Jahr von der Kellerei Kurtatsch, Obmann Andreas Kofler.
1: Das ist eine Aktion, die uns als Kellerei Kurtatsch schon lange begeistert. Ich glaube, dort kann man wirklich viel Gutes tun. Was da alles für Projekte umgesetzt werden, ist fantastisch. Und da, wie viele Leute bei Südtirol hilft, wirklich freiwillig da mithelfen und was Gutes tun. Und wir wollten als Kellerei auch einen Beitrag leisten. Wir sind eine Genossenschaft, die was das Soziale auch im DNA hat. Und wenn man da mithelfen kann, glaube ich, tut das in alle gut, in unsere 190 Mitglieder auch. Die haben auch große Freude damit, dass sie mittun können. Und dementsprechend wollen wir gleich schon Feuer und Flamme da mitzumachen. Ja.
0: Und zwar liefert die Kellerei Kurtatsch sogar zwei Südtirol Hilft Benefiz Lumina Weine. Eine weiße Cuvée und einen Merlot Reserva. Der Name ist ja gesetzt Lumina, die Etikette ist aber jedes Mal anders und kommt von jemandem von Ihnen. Jede und jeder von Ihnen kann sich da kreativ ausprobieren. Einsendeschluss ist der 26. September, dann trifft eine Südtirol-Hilfsjury eine Vorauswahl und dann geht's ins Online-Voting. Alles zum Mitmachen unter südtirolhilft.org und der Radio Tirol.it. Dieses Mal brauchen wir zwei Etiketten für den Benefizwein zugunsten Südtirol Hilft für den neuen Lumina. Und vielleicht stammen die ja von Ihnen.

0: Nach Styx freuen wir uns hier auf Raditol gleich auf Umberto Tozzi und The Police, die schönste Musik aller Zeiten für Ihren Montag. Und jetzt die 7 Uhr Nachrichten.
1: Heute ist Stunde der Wahrheit für Senatswahlkreis Bozen-Unterland. Tierschützer wollen Wolfsabschuss stoppen. Das Wetter bringt uns heute bis zu 30 Grad bei Sonne, Wolken und Wind. Ich bin Sabrina Fleischmann, guten Morgen.
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1: In Rom fällt heute die Entscheidung über den Senatswahlkreis Bozen-Unterland. Im Senat wird über die Verkleinerung abgestimmt. Nach heftigen Protesten der betroffenen Gemeinden haben die SVP-Senatoren zwar einen Antrag zur Streichung eingebracht, damit alles beim Alten bleibt, aber die Chancen, dass er durchgeht, sind gering. Damit würden die Unterlandler und Überätscher Gemeinden dem Senatswahlkreis Burggrafenamt Finchgau zugeschlagen. Der bisherige Wahlkreis würde nur mehr aus Bozen, Leifers, Pfatten und Prenzoll bestehen. Damit soll die Wahl eines italienischen Senators garantiert werden. Am Vormittag wird noch verhandelt, ob Prenzoll herausgenommen wird und zum Meran kommt. Gegen Mittag wird dann abgestimmt. Tierschützer wollen einen weiteren Wolfsabschuss in Südtirol verhindern. Sie haben beim Verwaltungsgericht einen Eilantrag und Rekurs eingelegt gegen die Abschussverordnung. Das Dekret gilt seit Freitag für einen Wolf im Gebiet zwischen Ulten und Kastelbell im Finchgau. Dort sind auf verschiedenen Almen im Sommer 22 Schafe und 4 Ziegen gerissen worden. Jetzt können Förster und Jagdaufseher versuchen, den Wolf zu erlegen. Heuer sind in Südtirol schon 2 Wölfe offiziell abgeschossen worden. In Bruneck startet heute die Aktion Klimaschritte. Die Grundschüler bekommen Punkte, wenn sie zu Fuß, mit Radroller oder mit dem Bus in die Schule kommen. Eine Woche lang werden die Klimaschritte für den umweltfreundlichen Schulweg gesammelt. Am Sonntag werden die Kinder dann beim Kinderfest in Bruneck für ihren Einsatz prämiert. Schweden hat gewählt und obwohl schon fast alle Stimmen ausgezählt sind, ist der Ausgang der Parlamentswahl noch ungewiss. Aktuell liegen die Sozialdemokraten ganz knapp vorne, sie führen das Mitte-Links-Lager an. Dicht gefolgt werden sie vom Mitte-Rechts-Lager, das bisher an der Regierung war. Das endgültige Ergebnis wird voraussichtlich erst am Mittwoch feststehen, dann werden auch die Briefwahlstimmen ausgezählt sein. Zum Tennis. Der deutsche Alexander Zverev hat erstmals US Open gewonnen. Der French Open-Sieger hat im Finale in New York den Amerikaner Ben Shelton in 4 Sätzen geschlagen und damit seinen 2. Grand-Slam-Titel geholt. Tina Eick berichtet.
3: Zverev brauchte einen Moment, um überhaupt zu realisieren, dass er gerade die US Open gewonnen hatte und damit in die Fußstapfen von Boris Becker tritt. Der 29-Jährige ist der 2. Deutsche, der im Männer-Einzel triumphierte. 30 Jahre gab es keinen Grand-Slam-Titel und jetzt gleich 2, freute sich der Hamburger in seiner Siegeransprache. Emotional dankte er seiner Mutter, die ihm trotz seiner Zuckerkrankheit die Tenniskarriere möglich machte und immer an ihn glaubte. Tennis-Ikone Jimmy Connors überreichte die Trophäe.
1: Bei den Frauen hat Jelena Rybakina aus Kasachstan gewonnen. Sie ist damit ab heute auch die neue Nummer 1 in der Tennis-Weltrangliste der Frauen. Das Wetter ist heute bunt gemischt. Die Einzelheiten gibt's gleich.
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2: Heute zum Start in die Wetterwoche alles dabei. Bei Romy Gatra vor allem auch viel Schönes.
3: Gerade fallen noch ein paar Regentropfen, wie über der Risa Ferner Gruppe zum Beispiel. Dann später Sonne, Wolken und Nordföhn ist das Trio. Dazu noch Stoppwerte zwischen 22 und 30 Grad. Wir messen jetzt bei Ihnen in St. Valentin auf der Heide 11 Grad, in Jenesien 12, in Ridnaun 10 und in Welsberg 8 Grad.
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3: Der erste Frühverkehr jetzt in den Startlöchern. Es werden uns aber keine Probleme gemeldet. Falls Ihnen etwas unterwegs auffällt, gerne anrufen. Die 800 17 50 50 Radio Tirol Verkehrshotline. Sichere Fahrt.
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2: Zeitlang hat uns der warme Kaffee in der Früh nicht mehr wirklich so geschmeckt, aber inzwischen so bei 8 Grad in Welsberg, schon fein, so eine warme Tasse in der Hand zu halten, gell? Wir stellen uns mit Ihnen raus auf den Balkon, Frischluft tanken, Montag starten, der 14. September mit Radio Tirol. Schönen guten Morgen.

0: Sie hören Radio Tirol, ich bin Christine Ravanser, wünsche Ihnen einen schönen guten Morgen um 6:45. Ah, das war eine Aufregung vor dem Heimspiel des FC Südtirol am Samstag im Drusus-Stadion. Sie haben sich mit viel Einsatz hier bei uns die Radio Tirol-Tickets dafür geholt. Und bei Superwetter haben wir dann gemeinsam auf unserer Radiotribüne mitgefiebert gegen Modena. Radio Tirol-Reporterin Alexia Dalsas.
1: 500 Radio Tirol-Hörer, eine ganze Tribüne voll, alle mit rot-weißen Fähnchen ausgestattet. Und schon vor dem Anpfiff ist klar, hier herrscht beste Stimmung.
2: Volle Berg, mega Aktion, danke vielmals.
3: Wir sind voll froh, dass wir los sein und heute so einen Bergenausflug können machen.
4: Ihr seid die Besten.
5: Auf geht's, Tirol.
1: Ja, und dann geht's los. Die Fans singen, klatschen, feuern die Mannschaft an. Und als der FC Südtirol dann in der 35. Minute trifft, gibt's auf der Tribüne kein Halten mehr.
2: Ja, super, super, mega.
5: Ich bin voll zufrieden, weil ein halber Schienstor, voller Schiens.
2: Hopp, FC Südtirol!
1: Ja genau, für solche Emotionen kommt man ins Stadion. Also die Stimmung echt mega. Und auch wenn Modena kurz vor Schluss dann doch noch den Ausgleichstreffer erzielte, war klar, der FC Südtirol ist gerade super drauf.
6: Sie sind gut drauf, sie haben eine gute Position und eine ganz tolle Mannschaft.
7: Ein neuer Spieler, freut mich, dich heute wieder mal zu sehen.
8: Ja, junge Wilde, genau, hat es gebraucht, so junge Stars.
6: Südtirol ist gut unterwegs.
9: Wenn man jetzt die letzten Spiele verfolgt hat, dann sieht man schon, dass man eine Steigerung sieht. Und die sagt heute, dass 1-1 geht, glaube ich, in beiden Mannschaften gut.
1: Drei Punkte sind es am Ende nicht geworden. Dafür gab es einen Fußballnachmittag voller Emotionen und Gemeinschaft.
0: Ja, der FC Südtirol nach den ersten 4 Spieltagen ungeschlagen. So kann es weitergehen. Morgen schon der nächste Einsatz für unseren einzigen Profi-Mannschaftsteam auswärts gegen Genua.
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0: Schönen guten Morgen, der Tirolwecker um 19 nach 7. Und wie immer um diese Zeit bringen wir Sie auf den neuesten Infostand. Mit uns sparen Sie sich das Klicken und Blättern. Haben wir schon gemacht durch die wichtigsten Zeitungen und Portale, heimisch wie international.
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0: In Rom fällt heute die Entscheidung bei den Senatswahlkreisen. Geht's auch für uns um viel. Guten Morgen, unser Redaktionsleiter Daniel Reiner.
2: Guten Morgen. Bei dieser Entscheidung dürfte der bisherige Wahlkreis Bozen-Unterland aufgelöst und große Teile des Unterlands dem Wahlkreis Meran zugeordnet werden. Die Titelstory der Tageszeitung Dolomiten heute. Der SVP versuche noch zumindest Brandzoll im Unterland zu halten. Die Erfolgsaussichten gelten jedoch als gering. Gleichzeitig hofft die Partei auf Änderungen bei den Hürden für die Verhältniswahl, um künftig leichter Mandate zu erreichen.
0: Unsicherheiten gibt's weiter bei den Speedboxen im Land.
2: Die Gemeinden wollen jetzt einfachere Regeln für Speedboxen. Die erste Meldung jetzt auf rheinnews.it. Der Gemeindeverband fordert einfachere Genehmigungsverfahren für die Speedboxen. Präsident Dominik Oberstaller betont, dass es vor allem um mehr Verkehrssicherheit und die Vermeidung von Unfällen gehe. Zudem sollen Geschwindigkeitskontrollen helfen, die Lärmbelästigung vor allem in Tourismusgemeinden zu reduzieren. Bußgelder seien für die Gemeinden nur zweitrangig.
0: Und die gute Nachricht zum Start in den Montag für die vielen, die täglich nach Bozen pendeln.
2: Die geplante Fahrradstation am Bahnhof soll umgesetzt werden. Groß zu lesen auf der Alto Adige-Titelseite. Vorgesehen ist ein eigener, überwachter Bereich im Parkhaus Laurin-Bortici direkt gegenüber dem Bahnhof. Dort sollen künftig 973 Fahrradstellplätze entstehen. Ziel ist es, den Umstieg auf das Fahrrad und den öffentlichen Verkehr attraktiver zu machen.
0: Und großes Thema am Montag natürlich immer Sport. Zu Anfang nochmal der FC Südtirol.
2: Da war ja Heimspiel mit unseren Hörern. Wir haben eine Tribüne vollgemacht im Drusus-Stadion. 500 Plätze. Das Resultat dann gegen Modena 1:1. Beim Tennis, die deutschen Medien mit viel Euphorie. Alexander Zverev hat die US Open gewonnen. Sein zweiter Grand-Slam-Titel. Zverev triumphiert, der Titel bei Tagesschau.de. Jetzt ist nur noch Boris Becker größer auf Bild.de. Und bei der Formel 1 gewinnt Kimi Antonelli in Madrid auf Gazzetta.de sein Interview nach dem Rennen. Dass er den Sieg mit Glück geholt habe, verdient hätte ihn Norris.
0: Und international die Nachrichtenportale ganz vorne dabei, natürlich der Drohnenangriff nahe der polnischen Grenze.
2: Eine russische Drohne hat einen ukrainischen Zug getroffen. Der Angriff ereignete sich kurz, nachdem der britische Ex-Premier Boris Johnson und mehrere europäische Sicherheitsberater dieselbe Bahnstrecke passiert hatten. Verletzt wurde niemand. Die Ukraine vermutet, dass ein Diplomatenzug das eigentliche Ziel gewesen sein könnte. Zu lesen zum Beispiel bei BBC.com oder CNN.
0: Montag früh, der 14. September in den Startlöchern.
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0: Musik aus Südtirol gleich für Sie auf Radio Tirol von Margit Steiner. Licht am Meer. Nach den Doobie Brothers mit Listen to the Music.

0: Alles Herrchen für den Montag und mit uns in den Tag starten. Schönen guten Morgen um kurz nach 7:30.
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4: Guten Morgen, ich bin Sabrina Fleischmann. Im Senat in Rom fällt heute Mittag die Entscheidung über die Verkleinerung des Senatswahlkreises Bozen-Unterland. Die SVP will mit einem Antrag versuchen, die Verkleinerung noch abzuwenden. Aber es besteht kaum Hoffnung, dass das gelingt. Tierschützer ziehen vor Gericht, um einen Wolfsabschuss im Gebiet zwischen Ulten und Kastelbell zu verhindern. Seit Freitag gilt eine Abschussverordnung für den Wolf. Er hatte im Sommer auf Almen 22 Schafe und 4 Ziegen gerissen. In Bruneck startet heute die Aktion Klimaschritte für die Grundschüler. Sie bekommen Punkte, wenn sie zu Fuß, mit Radroller oder Bus zur Schule kommen. Bei der Parlamentswahl in Schweden gibt es ein Kopf-an-Kopf-Rennen zwischen dem Mitte-Links- und dem Mitte-Rechts-Lager. Derzeit ist Mitte-Links knapp in Führung, aber die Auszählung der Briefwahlstimmen läuft noch. Zum Tennis. Alexander Zverev aus Deutschland hat zum ersten Mal die US Open gewonnen. Im Finale des Grand-Slam-Turniers hat er Ben Shelton aus den USA in 4 Sätzen geschlagen.
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0: Der Berufsverkehr rollt, Romy Gatter in der Verkehrsredaktion.
5: Gut 10 Minuten brauchen Sie gerade länger auf der Alpbahnumfahrung Richtung Bozen zwischen St. Michael und Billhof. Längere Staus werden uns aber nicht gemeldet. Es passt auch auf der Brenner-Autobahn. Gesperrt ist aber noch der Furkelpass ab Ohlanger Seite Höhe Machner wegen Asphaltierungsarbeiten.
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5: Die Sonne ist auch gut aufgestanden. Ein paar dichtere Wolken versperren hier aber noch etwas die Sicht. In Arendal zum Beispiel, da überwiegt gerade noch etwas der Regen und die graue Wolkendecke. Bei 22 bis 30 Grad maximal heute Nordföhn und Sonne und Wolken immer im Wechselmodus. Noch zu den aktuellen Temperaturen. Es hat in Goldrhein 14 Grad, in Auer 17, in Wiesen 13 und in St. Magdalena in Xiers 10 Grad.
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Der Hit von Van Morrison, This is not America. Einer der Hits von David Bowie mit seiner Bad Mahaney Group auf Radio Tirol. Schönen guten Morgen am Montag.

0: mit Radio Tirol, der 14. September, gleich 7:45. Tell Me a Poem war der große Durchbruch für Paper Moon, geschrieben von Musiker und Songwriter und Paper Moon Gründer Christoph Straub.
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0: Wunderschön verträumter Song. Jetzt spielen wir den Hit in Gedenken, Christoph Straub. Erst völlig unerwartet, mit erst 57 Jahren verstorben. Von Familie und Freunden heißt es, mit seiner Musik und seiner Kunst hat er nicht nur unser Leben bereichert, sondern das Leben vieler tausender Menschen berührt und ihnen Freude, Inspiration und unvergessliche Momente geschenkt. Zuletzt war Christoph Straub, der Gründer von Paper Moon, vor allem für junge Talente eine Anlaufstelle, hat unter anderem auch seine eigene Tochter Zoe beim ESC begleitet. Christoph Straub, der Gründer von Paper Moon, ein genialer Musiker und Songschreiber, ist völlig unerwartet verstorben.
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Der erste Kaffee der Woche auswärts. In 8 Minuten ist es 8. Schaffen Sie noch. Mit uns, mit Radio Tirol geht's in die neue Woche, in den Montag, 14. September. Stunde.

0: Guten Morgen um 5 vor 8 am Montag auf Radio Tirol. Oh, war das ein schönes, ein feines Spätsommerwochenende. Hat uns richtig gut getan und da kommen hoffentlich noch viele so schöne Tage. Ja, und heute?
1: Ah, wenn der Montag ist, man muss all motiviert zur Arbeit gehen. Mhm. Ich bin all motiviert und ich hoffe es auch.
0: Klar! Und wenn noch nicht, zum Start in den Montag von uns die schönste Musik aller Zeiten. Smokey, wow. 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

0: Schönen guten Morgen um 8 Uhr. Wir starten die Radio Nachrichten.
1: Neuer Senatswahlkreis Bozen ohne Unterland. In Rom wird heute abgestimmt. Dieselrabatt läuft aus. Kommt jetzt ein Tankgutschein? Das Wetter ist heute wechselhaft. Ich bin Sabrina Fleischmann. Guten Morgen.
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1: In Rom ist heute der Senatswahlkreis Bozen-Unterland wieder Thema. Der Senat stimmt über die Verkleinerung ab. Stefanie Terzer, was passiert heute genau?
3: Ja, vermutlich genau das, was befürchtet wurde, nämlich, dass die Unterlandler und Überätscher Gemeinden dem Senatswahlkreis Burggrafenamt Finchgau zugeschlagen werden. Die heftigen Proteste der betroffenen Gemeinden haben zwar dazu geführt, dass die SVP-Senatoren einen Antrag zur Streichung eingebracht haben, damit eben alles so bleibt, wie es ist. Dass dieser Antrag aber durchgeht, ist ziemlich unwahrscheinlich. Diskutiert wird wahrscheinlich also nur mehr darüber, ob Brandzoll beim Wahlkreis Bozen-Leifers-Pfatten bleibt oder wie die anderen Gemeinden auch zum Burggrafenamt Finchgau kommt. Jetzt am Vormittag wird darüber noch diskutiert, zu Mittag dann abgestimmt.
1: Seit Freitag ist ein weiterer Wolf zum Abschuss freigegeben, diesmal im Westen des Landes. Es geht um das Gebiet zwischen Ulten und Kastelbell. Dort sind im Sommer auf mehreren Almen 22 Schafe und 4 Ziegen gerissen worden. Tierschützer wollen den Abschuss verhindern. Sie haben beim Verwaltungsgericht einen Eilantrag und Rekurs eingelegt gegen die Abschussverordnung. Heuer sind in Südtirol schon 2 Wölfe offiziell abgeschossen worden, jeweils im Gebiet Enneberg, Brax und Olang. Die Gefahr an der vorderen Schöndaufspitze in Sulden ist noch nicht gebannt. Nach dem großen Felssturz vom Samstag ist das Gebiet weiter in Bewegung, immer wieder lösen sich Steine. Die Abbruchstelle wird weiter beobachtet, ein Wanderweg wurde aus Sicherheitsgründen gesperrt. Die Regierung in Rom will diese Woche wieder über einen neuen Tankrabatt beraten. Wie berichtet, läuft der Dieselrabatt von 17 Cent pro Liter am Donnerstag aus. Danach könnte ein einmaliger Benzingutschein kommen von bis zu 100 Euro für Angestellte und Selbstständige. Wie hoch der Gutschein schlussendlich sein wird und wer genau ihn bekommt, wird noch geprüft. Das hängt davon ab, wie viel Geld die Regierung zur Verfügung hat. Zum Tennis. Alexander Zverev hat zum ersten Mal die US Open gewonnen. Der French Open-Sieger hat im Finale in New York den Amerikaner Ben Shelton in 4 Sätzen besiegt. Im deutschen Fernsehen sagte Zverev:
4: Ich bin glücklich, dass ich 2-facher Grand-Slam-Sieger bin. Das ist die Hauptsache. Ich bin glücklich, dass ich in Paris die Trophäe hochgehalten habe. Ich bin glücklich, dass ich hier die Trophäe hochgehalten habe. Und das ist für mich die Hauptsache.
1: Bei den Frauen hat Jelena Rybakina aus Kasachstan gewonnen und damit auch die Spitze in der Weltrangliste der Frauen übernommen. Sonne, Wolken und Wind hat das Wetter heute zu bieten. Die Einzelheiten gleich.
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14: Wechselhaft, tendenziell schön am Montag. Romy Gatter in der Serviceredaktion.
15: Ein ständiges Hin und Her zwischen Sonne und Wolken. In Rheinenthal war es zum Beispiel, schaut es noch ziemlich düster und nass aus. Da tut sich die Sonne heute etwas schwerer durchzukommen. Bei Nordfön stehen heute 22 bis 30 Grad an. Aktuell hat es in Laas 16 Grad, am Ritten 13, in Pfundas 12 und in St. Veit in Brax 9 Grad.
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15: Sie verlieren wieder einige Minuten im Berufsverkehr. Auf der Brenner Autobahn kurzen Stau in Fahrtrichtung Norden, kurz vor Bozen Süd. Weiter geht's auf die Arendaler Staatsstraße, dort bei der Brunecker Stadtzufahrt in St. Georgen. Auf der Pustertaler Staatsstraße ab St. Sigmund in Richtung Brunneck immer wieder streckenweise. Ebenso dauert es länger auf der Alperner Umfahrung und rund um die Meraner Kreuzung. Und weiter auch auf der Brenner Staatsstraße zwischen Branzoll und Steimannwald. Dort ist eine Einbahnregelung. All unterwegs eine sichere

Ja, wo wären wir jetzt gerne? Irgendwo am Strand? An der Copacabana? Musikalisch kein Problem. Mit Barry Manilow auf Radio Tirol.

der Copacabana geht's bei uns gleich an. Die Adria mit Adriano, mit Albano und Romina Bauer und mit Traveling Wilburys, mit der schönsten Musik aller Zeiten. Ganz viel Musik für den Montag, für die neue Woche. 12 nach 8.

Ja, so ein feines Säckchen heißt schon was Feines, gell? Aber sobald Sie den ersten schön heißen, cremigen Kaffee intus haben, wird es Ihnen auch gleich viel wärmer. Es ist ja auch erst 7:45 Uhr, Montag früh, Ihr Wecker auf Radio Tirol. Ich bin Christine Rabanza.

0: Ist ja Montag. Schönen guten Morgen bei Radio Tirol. Ja, nach dem Wochenende ist der Kühlschrank wieder aufzufüllen, auch wieder Obst einzukaufen. Und vielleicht holen Sie sich ja auch schon den ersten Panettone. Radio Tirol-Reporter Lukas Augscheller im Despa-Geschäft in Nals.
1: Ja, also direkt zwischen Bananen und Kiwi ist hier irgendwie schon ja, so ein bisschen Weihnachtszeit. Dabei hatten wir eigentlich diese Woche teilweise überhaupt das erste Mal wieder den Pullover an. Inhaber hier ist Anton Roecker. Du sagst, das gehört jetzt einfach rein ins Sortiment um diese Zeit.
2: Ja, jetzt werden sie schon verkauft. Wir verkaufen jetzt eigentlich mehr wie im Dezember, wo die Leute alles selber packen und etwas Süßes braucht einfach der Mensch.
1: Und jetzt nochmal vielleicht Hand aufs Herz. Schauen wir mal. Ablaufdatum.
2: 30.04.27.
1: Okay, also der hält bis Weihnachten.
2: Gut Ding.
1: Ja, und nicht nur du denkst ja schon an die Adventszeit, Anton. Die Julia hier, die ist auch schon auf der Suche nach Sternanis, habe ich gerade gehört. Du hast einen Plan?
3: Ich möchte für einen Adventskalender Weihnachtsmarmelade einkochen. Ich gehe die Zwetschgen jetzt und dann muss ich sie einkochen. Und ich bin froh, wenn ich die Sachen früh genug erledigt habe, weil es so Stress ist.
1: Ja, okay. Und apropos Kalender, Anton, wenn wir schon dabei sind, wie schaut es da aus?
2: Die Adventskalender selber kommen Anfang November mehr oder weniger und Lebkuchen sind wir schon Anfang Oktober dran jetzt mittlerweile. Es ist einfach schnelllebige Zeit. Wir haben jetzt die Osterhasen schon bestellt, also es geht das ganze Jahr durch.
0: Die Osterhasen sind bestellt, die ersten Panettone stehen schon in den Regalen. Ja, und um die Weihnachtsgeschenke kümmern wir uns nächste Woche. Obwohl, ich muss zugeben, 2-3 habe ich schon.
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3: Guten Morgen, ich bin Sabrina Fleischmann. Der Dieselrabatt läuft am Donnerstag aus und die Regierung in Rom sucht nach einer Alternative, um die hohen Spritpreise abzufedern. Geprüft wird derzeit ein einmaliger Benzingutschein, der Angestellten und Selbstständigen zugutekommen und bis zu 100 Euro ausmachen könnte. Beschlossen ist aber noch nichts. Im Senat in Rom fällt heute Mittag die Entscheidung über die Verkleinerung des Senatswahlkreises Bozen-Unterland. Die SVP will versuchen, die Verkleinerung noch abzuwenden, aber es besteht kaum Hoffnung, dass das gelingt. In den 6. Dolomiten gab es gestern 2 Einsätze für die Bergrettung. An der Dreischusterspitze ist ein Bergsteiger aus Triest von einem Felsbrocken getroffen und am Arm und an der Schulter verletzt worden. Und an der Großen Zinne hat sich ein Bergsteiger aus Deutschland am Arm verletzt und ist nicht mehr weitergekommen. Beide wurden vom Rettungshubschrauber ins Krankenhaus geflogen. Die vordere Schöndorfspitze in Sulden steht unter Beobachtung. Nach dem großen Felssturz vom Samstag ist das Gebiet weiter in Bewegung. Immer wieder lösen sich Steine. Ein Wanderweg wurde aus Sicherheitsgründen gesperrt. Nach dem Erfolg bei der Landtagswahl in Sachsen-Anhalt ist der Siegeszug der AfD vorerst gestoppt. Bei den Kommunalwahlen in Niedersachsen kommt die AfD nur auf Platz 3. Stärkste Kraft ist die CDU, gefolgt von der SPD.
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0: 8:55, teils werden Sie noch etwas eingebremst. Romy Gatterer für uns in der Verkehrsredaktion.
4: Ein paar Minuten länger dauert es noch auf der Bustertaler Staatsstraße in Fahrtrichtung Bruneck zwischen St. Sigmund und Kierns und auch auf der Brenner Staatsstraße in Klausen. Dort wird die Unterführung saniert. Es staut bis zur Füllnisser Haltestelle zurück. Von der Brenner Autobahn werden uns zurzeit keine Probleme gemeldet.
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4: Die Sonne legt heute wieder gut vor, besonders im Unterland. Dort strahle Wetter. Hier und da können vor allem im Norden des Landes aber ein paar Wolken lästig sein. Sonst wird es wieder fein warm. 21 bis 29 Grad gibt's. Bei Nordföhn messen wir in Verzahn 19 Grad, in Leifers 17, in Franzensfeste 14 und in Derenden 12 Grad.
0: Ja, wir taugen gleich wieder auf. Etwas Geduld, die Damen.
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0: Das Fate Duett von DJ Ötzi und Nick B, geboren, um dich zu leben.
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0: Haben wir auch für Sie dabei um diese Zeit täglich. Christine Ravanz und Romy Gatterer.
1: Wieder.
2: Jemand braucht Ihre Hilfe, halten Sie die Augen offen.
1: Stier.
0: Ihr Humor ist herrlich und gerade heute unbezahlbar.
1: Zwilling.
2: Es darf auch vieles spontan passieren, nehmen Sie es locker.
1: Krebs.
0: Trauen Sie sich, neue Wege zu gehen, das dürfte sich lohnen.
1: Löwe.
2: Bleiben Sie gelassen, Sie haben alles gut im Griff.
1: Jungfrau.
0: Mit Ihrem Bauchgefühl liegen Sie genau richtig, vertrauen Sie.
1: Waage.
2: Manchmal sehen Sie nur, was Sie sehen möchten. Bleiben Sie aufmerksam.
1: Skorpion.
0: Teilen Sie Ihre blendende Stimmung heute auch mit Ihren Lieben.
1: Schütze.
2: Ein bisschen mehr Planung macht vieles einfacher.
1: Steinbock.
0: Trauen Sie sich, liebe Steinbock-geborene, Gefühle zu zeigen.
1: Wassermann.
2: Vieles entwickelt sich in die richtige Richtung. Sie sind auf Erfolgskurs.
1: Fische.
0: Nur Mut. Nutzen Sie Ihre Chancen. An diesem Montag, 14. September. Radio Tirol hier.
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Glück, wenn Sie heute Zeit haben, in die Berge zu starten. Gerade Ihren Rucksack mit uns packen um gut 8:50. Wir packen ihn gemeinsam mit Max von Milland, Südtiroler Sänger und Songschreiber hier auf Radio Tirol mit im Rucksack. Gute Zeit für Sie mit uns.

0: schaut's aus. Und ein schönes Geschenk haben wir auch noch gleich für Sie dazu. Jetzt erstmal die Radio Tirol Nachrichten.
1: Tankgutschein könnte Dieselrabatt ersetzen. Zwei Verletzte bei Kletterunfällen in den Sechsner Dolomiten. Das Wetter ist im Süden sonnig und im Norden bewölkt. Ich bin Sabrina Fleischmann, guten Morgen.
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1: Der Dieselrabatt läuft am Donnerstag aus und die Regierung in Rom sucht nach Alternativen, um die hohen Spritpreise abzufedern. Geprüft wird derzeit ein einmaliger Tankgutschein, der Angestellten und Selbstständigen zugutekommen und bis zu 100 Euro ausmachen könnte. Beschlossen ist aber noch nichts. Wie hoch der Gutschein sein wird und wer genau ihn bekommt, hängt auch davon ab, wie viel Geld die Regierung zur Verfügung hat. In den Sechsner Dolomiten gab es gestern zwei Einsätze für die Bergrettung. An der Dreischusterspitze ist ein Bergsteiger aus Triest von einem Felsbrocken getroffen und am Arm und an der Schulter verletzt worden. Er wurde vom Rettungshubschrauber mit der Seilwinde an Bord geholt und dann ins Krankenhaus von Pieve di Cadore geflogen. Und an der großen Zinne hat sich ein Bergsteiger aus Deutschland kurz unterhalb des Gipfels am Arm verletzt und ist nicht mehr weitergekommen. Auch er wurde mit dem Hubschrauber ins Krankenhaus transportiert. Die Gefahr an der vorderen Schöntaufspitze in Sulden ist noch nicht gebannt. Nach dem großen Felssturz vom Samstag ist das Gebiet weiter in Bewegung, immer wieder lösen sich Steine. Die Abbruchstelle wird weiter beobachtet. Ein Wanderweg wurde aus Sicherheitsgründen gesperrt. Wir schauen nach Deutschland. Nach der Wahlschlappe in Sachsen-Anhalt gibt es für die CDU jetzt eine positive Nachricht. Bei den Kommunalwahlen in Niedersachsen landet die CDU mit rund 27% auf Platz 1, gefolgt von der SPD. Die AfD ist nur Dritte mit 16%, dahinter liegen die Grünen mit 14%. Claudia Wächter berichtet.
3: Die CDU kann nach dem letzten Wahldebakel also etwas aufatmen. Fakt ist jedoch, Kanzler Merz steht enorm unter Druck. Und die Wahlen haben auch gezeigt, die AfD ist kein typisches Ostphänomen und Rot-Grün in Niedersachsen schwächelt.
1: Und es bleibt spannend. Am kommenden Sonntag wird in Mecklenburg-Vorpommern ein neuer Landtag gewählt und in Berlin das neue Abgeordnetenhaus. Nach einem schweren Fährunglück in Indonesien suchen hunderte Rettungskräfte weiter nach rund 130 Vermissten. Die Fähre war auf dem Weg von Java nach Borneo gekentert. Es wird befürchtet, dass Passagiere im Innenraum eingeschlossen sind. An Bord waren mehr als 240 Menschen, 100 Überlebende konnten gerettet werden. Das Wetter ist heute zweigeteilt, die Einzelheiten gleich.
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10: Also auch wettermäßig hat der Montag einiges zu bieten. Romy Gatterer in unserer Serviceredaktion.
11: Bevor die Temperaturen ab Mittwoch wieder mehr zurückgehen, gibt es noch 21 bis 29 Grad heute. Viel Sonne und ein paar dichte Wolken stehen auf dem Programm. Vor allem im hinteren Ahrental lässt sich die Sonne extra Zeit. Es wird auch wieder etwas föhnig. Morgen steht der Sonne dann aber nichts mehr im Weg. Es meldet jetzt Plaus 17 Grad, Kardaun 18, Gossensass 15 und Geis 13 Grad.
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11: Die meisten sind in der Arbeit schon gut angekommen, das merken wir auch auf unseren Straßen. Es läuft auf der Brenner Autobahn und den Hauptverbindungen. Gesperrt ist aber noch der Furkelpass auf Ohlanger Seite Höhe Machner. Dort wird bis zum 23. September asphaltiert. Allen unterwegs, gute Fahrt.
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10: So schöne, feine Spätsommertage tun uns einfach gut. Wir freuen uns, Ihnen in dieser Woche Familientickets für den Carezza Familiensonntag zu schenken, zu einem Wunschsong in der Radio Tirol Jukebox dazu. Da wählen Sie heute aus zwischen diesen drei Welthits. Nummer 1 von den Birds. Turn, turn, turn. Oder Sie nehmen die 2, dann werden es Kansas. Dust in the Wind oder Diane Ross mit der 3 und den Supremes. Sie haben die Wahl. 0471 44 30 50. Was spielen wir denn für Sie in der Radio Tirol Jukebox und wer geht mit uns diesen Sonntag zum Carezza Familiensonntag? 0471 44 30 50. Starten Sie heute die Radio Tirol Jukebox.

0: Ladies Night hier auf Radio. Obwohl eigentlich bei uns ist immer Ladies Zeit.
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0: Da war die Edith, die schnellste aus Burgstall. Grüß dich, hoi Edith.
2: Guten Morgen. Ich war gerade auf dem Rasen schon.
0: Ja. Oh, bin frisch, oder?
2: Geht, es geht.
0: Ja, man schnell tretet, gell?
2: Ja, ich bin leicht einkaufen, schnell schön.
0: Okay. Am Sonntag wäre auch die Niggerstraße gesperrt für den Karitzer Familiensonntag. Da könnte man auch eine schöne Radeltour machen mit uns.
2: Ja, das ist super.
0: Und welcher Song darf es denn sein?
2: Nummer 3, bitte.
0: Diane Ross und die Supremes hätte ich auch genommen. Danke dir, Edith.
2: Danke, Christine.
0: You can't hurry love. Und morgen holt sie sich Familientee.

0: Sind Sie gut im Montag angekommen mit uns, mit Radio Tirol? Ihr Fein. Diese berühmten 10.000 Schritte am Tag, die für Gesundheit und Wohlbefinden empfohlen werden, bekommen wir im Alltag nicht immer hin, wie der Blick aufs Handy und auf diese eigenen Schrittzähler-Apps zeigt. Radio Tiroler Doktorin Greta Gruber hat mal auf ihrs geschaut.
1: Von den ersten Schritten gleich nach dem Aufstehen über den Arbeits- oder Schulweg, ja, ein paar Tausend kommen da über den Tag schon zusammen, je nachdem, was ansteht.
2: Also ich habe 5.000 Schritte gemacht und jetzt so beim Shoppen heim sammelt man auch ordentliche Schritte. 3.191.
3: Ja, ich gehe meistens drauf hin, eben. Wenn wir uns live 5.000, 6.000 sein, weil ich halt da viel auf der Maschine umstehe oder so.
4: Heute habe ich 2.385 Schritte gemacht.
1: Das Wochenende sieht dann schon ein bisschen besser aus. Da geht es plötzlich ins Fünfstellige.
2: Am Sonntag war ich mit meiner Familie in die Berge und haben so 16.486 Schritte.
3: Wenn man Berge hat oder so hängen. Jetzt schon 25, 30, je nachdem, wie viel Höhenmeter man macht und wie es auf und an geht.
1: Da geht der Wochendurchschnitt dann schon ein wenig nach oben, auch wenn die famosen 10.000 Schritte vielleicht nicht drin sind.
2: So zwischen 5.000 und 7.000 Schritt. Ich habe mir nicht gedacht, dass es mehr sein, aber das ist schon, glaube ich.
5: Den Durchschnitt die Woche habe ich 6.000 Schritte.
1: Und?
5: Kommen wir nicht zu viel normal, aber ja, wohl zufrieden bin ich.
1: Genau, so zwischen 6.000 und 8.000 Schritte sind dann schon viel realistischer.
0: Und mein wichtigster Tipp für Sie dazu, lassen Sie sich nicht von Ihrer Schritte-App stressen.
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0: Boy Meets Girl, Waiting for a Star to Fall. Und gleich die Dire Straits mit Walk of Love.
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0: Unfallmeldung für die Brenner-Autobahn bei Romy Gatter in unserer Verkehrsredaktion.
2: Zwischen Klausen und Bootsnord ist es passiert. Ersten Infos nach sind dort zwei Autos zusammengeprallt. Einsatzkräfte sind informiert, fahren Sie besonders vorsichtig. Vorsicht, Unfall auf der Brennerautobahn in Fahrtrichtung Süden zwischen Klausen und Bootsnord. Und nicht zu schnell, es wird geblitzt auf der Arendaler Staatsstraße taleinwärts zwischen Bruneck und St. Georgenhöhe Baralping.
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2: Wir messen bei Ihnen in St. Walburg 14 Grad, im Pfatten 18, in Freienfeld 16 und im Pfalzen 13 Grad. Heute ein Mix aus Sonne und Wolken, dazu frischt in den nördlichen Tälern etwas der Wind auf. Die Arendaler gehen durch den Vormittag noch ziemlich grau, dann sollte die Sonne es aber auch schaffen, sich mehr durchzudringen. Morgen dann richtiges Sonnenwetter im ganzen Land, dazu gibt es 21 bis 29 Grad.
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1: Roy Orbison.

0: hat viele Talente. Cityroll Star Produzent Giorgio Moroder hat Tu sei mio padre einfach einmal selbst eingesungen und zum Erfolg gebracht. Und damit ist er auch bei uns auf Radio Tirol zu Gast.
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0: Schönen Montag, schöne neue Woche mit Radio Tirol. Am Wochenende, das war ein Fußballfest mit Ihnen. Sie haben erst alles gegeben für unsere Radio Tirol Tickets und dann auch beim Heimspiel des FC Südtirol gegen Modena. Erst hier auf Radio Tirol, dann auf unserer Radio Tirol Tribüne.
1: Volle Berg, mega Aktion, danke vielmals.
2: Wir sind voll froh, dass wir da sind und heute so einen Bergenausflug können machen.
3: Ja cool, ich glaube, schöne Kulisse heute.
4: Ihr seid die Besten.
2: Auf geht's, Südtirol.
0: Ja, am Ende ist dann 1:1 rausgekommen. Wieder ein gutes Ergebnis für den neuen FC Südtirol.
5: Sie sind gut drauf, sie haben eine gute Position und eine ganz tolle Mannschaft.
6: Neue Spieler, freut mich, heute wieder mal zu sehen.
7: Ja, junge Wilde, genau so hat es gebraucht, so junge Stars.
8: Südtirol ist gut unterwegs.
9: Tormann Inzlinger oder Blitzari ist ein super Tormann, fährt zu FC Südtirol.
10: Ja, wenn man jetzt die letzten Spiele verfolgt hat, dann sieht man schon, dass man eine Steigerung sieht. Und die sagt heute, so eins, geht, glaube ich, in beiden Mannschaften gut.
11: Ein neues Team, neue Erfahrung, neue Hoffnungen.
0: Ja, läuft gut für den FC Südtirol nach den ersten 4 Spieltagen ungeschlagen. Morgen der nächste Einsatz für unsere einzige Profimannschaft auswärts gegen Genua.
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0: Roxy Music, oh yeah. Ja, wie schön, dass Sie bei uns sind, bei Radio Tirol. Schönste Musik aller Zeiten und alle Infos, die 10 Uhr Nachrichten jetzt.
1: Senat stimmt heute über Neueinteilung der Wahlkreise ab. Tankgutschein könnte auf Dieselrabatt folgen. Das Wetter ist sonnig mit ein paar Wolken. Ich bin Sabrina Fleischmann, schönen Vormittag.
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1: Im Senat in Rom fällt heute die Entscheidung über die Verkleinerung des Senatswahlkreises Bozen-Unterland. Die Abgeordnetenkammer hatte die Neueinteilung auf Antrag von Alessandro Urzi von Fratelli d'Italia beschlossen. Nach heftigen Protesten aus dem Unterland versucht die SVP jetzt noch das Schlimmste zu verhindern, sagt Senatorin Julia Unterberger.
3: Wir haben bekanntlich einen Streichungsantrag eingebracht. Leider hat dieser Streichungsantrag wenig Aussicht auf Erfolg. Deswegen bemühen wir uns jetzt darum, dass das Unterland zumindest zusammenbleibt, auch wenn nicht mehr bei Bozen, sondern beim Meran. Dafür stehen die Chancen nicht schlecht.
1: Unklar ist noch, ob Brandzoll zum Wahlkreis Bozen-Leifers-Pfatten bleibt oder wie die anderen Gemeinden auch zum Burggrafenamt Finchgau kommt. Der Dieselrabatt läuft am Donnerstag aus und die Regierung in Rom sucht nach einer Alternative, um die hohen Spritpreise abzufedern. Geprüft wird derzeit ein einmaliger Tankgutschein, der bis zu 100 Euro ausmachen könnte. Beschlossen ist aber noch nichts. Wie hoch der Gutschein sein wird und wer genau ihn bekommt, das hängt auch davon ab, wie viel Geld zur Verfügung steht. Im Schnalstal beginnen heute die Arbeiten für eine neue Lawinenschutzgalerie. Es geht um einen 300 Meter langen Abschnitt oberhalb des Fernacker Stausees bei der sogenannten Lanalan. Zuerst wird eine provisorische Umfahrungsstraße gebaut. Im Sommer beginnt dann der Bau der eigentlichen Galerie. Die Arbeiten kosten 8 Millionen Euro. In 1,5 Jahren soll der neue Lawinenschutz fertig sein. In den 6er Dolomiten gab es gestern 2 Einsätze für die Bergrettung. An der Dreischusterspitze ist ein Kletterer aus Triest von einem Felsbrocken getroffen und am Arm und an der Schulter verletzt worden. Er wurde vom Rettungshubschrauber mit der Seilwinde an Bord geholt und dann ins Krankenhaus von Pieve di Cadore geflogen. Und an der großen Zinne hat sich ein Bergsteiger aus Deutschland kurz unterhalb des Gipfels verletzt. Auch er wurde mit dem Hubschrauber ins Krankenhaus transportiert. Ein leichtes Erdbeben hat sich in der Nacht kurz nach 2 Uhr in der Nähe von Innsbruck ereignet. Es hatte die Stärke von 1,9. Schäden sind nicht gemeldet worden. Sonne und Wolken und Wind stehen heute auf dem Wetterprogramm. Die Einzelheiten gibt's gleich.
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13: Ja, also prinzipiell, wenn wir nicht so genau hinschauen, Top-Wetterle für die neue Woche. Romy Gatterer in der Service-Redaktion.
14: Es wird wieder richtig Sonne gedankt. In ein paar Teilen machen es die Wolken ja aber nicht ganz so leicht. Das Ahrental ist auch immer noch richtig gut von den Wolken eingebettet, aber das sollte sich dann im Laufe des Tages wieder lösen. Dazu ist es auch etwas föhnig bei 21 bis 29 Grad. Wir messen jetzt in Kastelbell 21 Grad, in Barbian 16, in Pfitsch 10 und in Niederdorf 14 Grad. Für den Dienstag ist die Sonne den ganzen Tag wieder gebucht. Dazu kommen 22 bis 29 Grad maximal.
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14: Der Autounfall auf der Brenner Autobahn in Fahrtrichtung Süden zwischen Klausen und Bozen Nord kurz vor der Raststätte Sarne-Eisack-Ost ist jetzt geräumt. Das Fahrzeug wurde soeben abgeschleppt. Es geht hier wieder zweispurig weiter. Es staut aber noch gut 2 Kilometer. Überlastet ist wieder etwas die Bustertaler Staatsstraße abschnittsweise in Fahrtrichtung Brixen zwischen St. Lorenzen und St. Sigmund. Und nicht zu schnell, es wird geblitzt auf der Arendaler Staatsstraße dann einwärts zwischen Bruneck und St. Georgen Höhe Bar Alping. Allen unterwegs eine gute Fahrt.
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13: Und vor allem mit der schönsten Musik aller Zeiten. Jimmy Somerville, Baccara, Matthias Reim, Rocky Burnett sind die ersten Stars in dieser Radio Tirol Montagsstunde für Sie.

0: Matthias Reim, dem glaub mir einfach jedes Wort hier auf Radio Tirol. Schönen Vormittag.
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0: Gluschen in die Berge. So ein Wetterle.
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0: Und du kannst uns gern zum Gluschen machen, Heuler, der reine Hinträger von der Laurins Lounge.
3: Einen wunderschönen guten Morgen aus Carezza. Herrliche, momentan eine Sicht traumhaft. Hm. Blauer Himmel, ja, Sonnenschein. Passt.
0: Ja, dann nix wie ab in die Berge. Wir hätten gern einen Wandertipp. Oder wie schaut es denn eigentlich aus mit Herbstfeeling bei dir?
3: Na, eigentlich nur nicht so in Herbst. Ach so. Weil es ist schon einfach das Wetter, aber noch viel zu gut und viel zu warm. Oder halt schön warm, so mal so. Wir sind noch richtig noch im Sommerfeeling. Mhm. Da ist alles noch wunderbar, wenn man einen schaut, da über den Karabass, wie man sehr alt. Das ist wirklich noch richtig saftig grün.
0: Ja, also wo gehen wir denn dann heute hin?
3: Also heute machen die wirklich etwas Angenehmes. Über den Hirzensteig rum, bis zur Paulinerhütte, entnahm bis zum Christomannos-Denkmal und dann wieder entnahm auf den Karasee und wieder zurück.
0: Ja, klingt schön. Und am Wochenende starten bei euch auch die Genusswochen Wild und Wald.
3: Da sein eigentlich werden, ja, wie gesagt, Wildsachen, hauptsächlich um Pilze sein, Carpaccio, Hirsch und so weiter und so fort. Einige richtig kulinarische Highlights. Ein super Zusatzangebot.
0: Ja, gluschen wir noch mehr. Reini, gute Arbeit euch, guten Start in die Woche.
3: Ja, danke eigentlich und ich wünsche allen Hörerinnen und Hörern einen schönen Tag. Und hoffentlich sehen wir uns mal auf der Laurins Lounge da in Carezza. Vielen Dank.
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0: durch den Vormittag mit uns.
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0: Und Vorsicht bitte, wenn Sie bei Hafling unterwegs sind. Romy Gatter aus unserer Verkehrsredaktion.
2: Vorsicht, defektes Auto auf der Haflinger Straße. Es steht in St. Kathrainer Tunnel in Richtung Hafling ohne Warndreieck. Auch Einsatzkräfte sind noch keine da. Fahren Sie besonders vorsichtig und achten Sie aufs Stauende. Vorsicht, defektes Auto auf der Haflinger Straße. Es steht im St. Kathrainer Tunnel in Richtung Hafling. Auf der Pustertaler Staatsstraße in Fahrtrichtung Brixen streckenweise Stau zwischen St. Lorenzen und St. Sigmund wegen Überlastung. Gearbeitet wird noch auf der Brenner Staatsstraße in Klausen. Dort dauert es gerade länger in Richtung Bozen.
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2: Das Dreierpack Sonne, Wolken und Nordföhn stehen heute auf der Liste. Ein wenig tröpfelt es noch vereinzelt im Osten des Landes. Es hat jetzt in Algund 21 Grad, in Deutschenhofen 15, im Flersch 14 und in Rheinendaufers 10 Grad. Heute gehen sich noch 21 bis 29 Grad aus. Und morgen dann alles unter dem Motto Sonne, Sonne und nochmal Sonne bei 22 bis 29 Grad.
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0: Sag ich ja. Elton John auf Radio Tirol. Einen feinen Montag. Südtirol hilft, ist uns so wichtig. Hilfe für Menschen in Not im eigenen Land und Ihnen auch. Sie tun und machen für Südtirol hilft ja auch das ganze Jahr. So viele Geburtstagsfeiern zum Beispiel auch, wo eine Südtirol hilft Spendenbox steht. Das ganz große, top aktuelle Thema momentan ist ja wieder der Benefizverein Lumina. In diesem Jahr sind es ja sogar zwei, wie Sie bestimmt schon mitbekommen haben. Ein Merlot Reserva und eine Weißwein-Cuvée, beides von der Kellerei Kurtatsch. Obmann Andreas Kofler.
2: Die weiße Cuvée, die ist sicherlich aufzumachen, wenn man Leute daheim einladet, vielleicht auch schon als erste oder zweite Flasche, dass man es schon zum Aperitif oder zum Beginnen hat. Und dann den Merlot 2021, was wirklich ein sehr, sehr toller Wein ist und einen perfekten Trinkfenster jetzt, ist schon etwas, was man dann einfach zum Hauptgang öffnen sollte, weil es einfach auch ein Wein ist, der da einfach gut dazu passt und da am besten genossen werden kann. Absolut.
0: Ja, und jetzt stellen Sie sich mal vor, diese beiden besonderen Weine tragen ein Etikett, das Sie gestaltet haben. Der Name bleibt ja Lumina. Die Etiketten sind jedes Mal anders und da bitten wir eben Sie, jede und jeden kreativ zu werden. Alles dafür finden Sie unter südtirolhilft.org und auch bei Radio Tirolité, also alles, was Sie da auch an Informationen zu brauchen. Ein Sendeschluss für die Etikettenvorschläge, der 26. September, dann tritt die Südtirolhilft-Jury wieder zusammen, trifft eine Vorwahl und dann geht's ins Online-Voting. Und wie gesagt, dieses Mal brauchen wir sogar zwei Etiketten für den Benefizwein zugunsten Südtirol hilft für den Lumina.
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Sie macht so schöne Texte. Elisa Lehn mit Träumer auf Radio Tirol. Auch eine so tolle Musikerin. Sind wir schon stolz drauf. Schönste Musik aller Zeiten für Sie. Aus unserem Land besonders gern und sonst natürlich auch international. Nancy Sinatra gleich im Wort mit Dean Martin. Grandios. Nach Mayan Faithful.

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1: Schöner Montag und schön, dass Sie mit uns verbringen, mit der schönsten Musik aller Zeiten und mit allen Infos dazu, die 11 Uhr Nachrichten.
2: Neuer Senatswahlkreis für Bozen ohne Unterland. Im Senat wird heute abgestimmt. Mehr Schutz vor Lawinen für Schnalzer Straße. Das Wetter ist zum Teil sonnig mit Wolken im Norden. Ich bin Sabrina Fleischmann, schönen Vormittag.
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2: Retten, was noch zu retten ist, das versuchen die SVP-Senatoren heute bei der Abstimmung über die Verkleinerung des Senatswahlkreises Bozen-Unterland. Dass die neue Einteilung wieder gestrichen wird und alles so bleibt, wie es ist, das ist aussichtslos. Aber es könnte einen Kompromiss geben, sagt SVP-Senator Meinhard Dornwalder.
4: Rom ist leider kein Wunschkonzert. Es gibt hier den verständlichen Wunsch der Unterlandler, das Gebiet zumindest zusammenzuhalten. Das heißt, Bansol, aber auch Pfatten nochmal herauszunehmen. Wir werden sehen, was sich hier noch machen lässt. Wir sind auf jeden Fall noch in Gesprächen und wir hoffen, dass wir noch zu einer Lösung kommen.
2: Die Abstimmung im Senat wird voraussichtlich am frühen Nachmittag stattfinden. Die Neueinteilung des Wahlkreises hat Alessandro Urzi von Fratelli d'Italia eingebracht. Er will damit erreichen, dass der Senatssitz an einen Italiener geht. Im Schnalztal beginnen heute die Arbeiten für eine neue Lawinenschutzgalerie. Es geht um einen Abschnitt oberhalb des Vernackter Stausees bei der sogenannten Lanerlan. Zuerst wird eine provisorische Umfahrungsstraße gebaut, dann beginnt der Bau der eigentlichen Galerie. Die Arbeiten kosten 8 Millionen Euro. In 1,5 Jahren soll der neue Lawinenschutz fertig sein. Seit dem Irankrieg steigen die Öl- und auch die Spritpreise. Aber US-Präsident Trump sucht die Ursache für die steigenden Preise irgendwo anders. Und er glaubt, den Verursacher gefunden zu haben. Er hat den ukrainischen Präsidenten Selenskyj aufgerufen, Angriffe auf russische Raffinerien zu stoppen. Tina Eck berichtet aus den USA.
5: Trump steht hier zu Hause wegen astronomischer Benzin- und Dieselpreise unter Druck. Nun meint er, dass nicht der Krieg im Nahen Osten, sondern die Ukraine an der Dieselknappheit schuld ist. Es gäbe jede Menge anderer Ziele, appelliert Trump an Selenskyj, die Angriffe auf Dieselanlagen müssten aufhören. Aktuell allerdings treiben vor allem der Iran-Krieg und die lahmgelegte Schifffahrt an der Straße von Hormuz die Ölpreise in die Höhe und damit auch die für Diesel und Benzin. Im Wahlkampf hatte Trump versprochen, die Preise zu senken, er wollte auch keine Kriege mehr anfangen.
2: Wir schauen noch nach Nordtirol. Ein leichtes Erdbeben hat sich in der Nacht kurz nach 2 Uhr in der Nähe von Innsbruck ereignet. Es hatte die Stärke von 1,9. Schäden sind nicht gemeldet worden. Das Beben war nur schwach zu spüren. Einige berichten aber von einem Grollen des Untergrundes. Mit viel Sonne geht's durch den Vormittag. Die weiteren Wetteraussichten gleich.
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13: Viel Sonne und blauer Himmel und auch Wolken dabei. Heute Romy Gatter in der Service-Redaktion.
14: Dazu ist es auch in den nördlichen Tälern etwas föhnig. Morgen dann richtig viel Sonnenschein im ganzen Land. Es hat jetzt in Schlanders 24 Grad, in Kaltern 21, in Pfalz 15 und in Berchers 16 Grad. Die Spitzenwerte schwanken heute zwischen 21 und 29 Grad.
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14: Es geht zum defekten Auto auf die Haflinger Straße. Es steht in Richtung Hafling im St. Kathrainer Tunnel. Einsatzkräfte sind unterwegs. Es staut nur kurz. Gut 1,5 Kilometer Stau auf der Brenner Autobahn in Fahrtrichtung Süden zwischen Neumarkt und San Michele wegen Überlastung. Lange Überlastungskolonne noch auf der Bustertaler Staatsstraße in Fahrtrichtung Brixen zwischen St. Lorenzen und Kirns und auch noch bei Mühlbach. Wegen Arbeiten dauert es gerade länger. Einmal auf der Brenner Staatsstraße in Klausen in Richtung Bozen. Dort wird die Unterführung saniert und ebenso auch auf der Arendaler Staatsstraße zwischen St. Georgen und Geis. Allen unterwegs eine sichere Fahrt.
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13: Und das sind an ihrer Seite Peter Schilling, die Simple Minds, Maxim Nightingale und Adriano Celentano. Wenn Sie bei uns bleiben, bei Radio Tirol, tun Sie ja eh.

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0: Montag, ihr startet in die neue Woche mit Radio Tirol. Und bitte keine Berührungsängste. Ja, das ist besonders, aber auch besonders sehens- und hörenswert.
1: Heint bei uns in Bozen.
2: Das Tanzart-Festival in den Industriehalden der Ex-Masten. Der Abend startet mit dem Kunstfilm Eternity über Frauen, Supercars und den globalen Kollaps. Anschließend die Uraufführung von Dell'amore Oscuro. Eine Hymne an die Freiheit des Fühlens.
3: Non saprei mai cos'è questo mio amore. Perché addormentato dormi su di me.
2: Inspiriert von Federico Garcia Lorcas Sonetto dell'amore oscuro. Die Gedichte von einem Mann für einen Mann und nur für ihn geschrieben. Oder wir gehen heute Abend ins Kino.
4: Und was hast du gemacht, bevor die Welt unterging?
2: Das Ende der Sterne, der neue Ridley Scott-Film, läuft im Cineplex. Wenn eine Pandemie uns Menschen fast vollständig auslöscht, übrig bleiben Menschen ohne Gewissen, die alles noch Existierende an sich reißen wollen.
5: Die Welt von damals existiert nicht mehr.
2: Oder gewinnt bis zum Schluss doch diese kleine Gruppe von Menschen, die noch das Gute in sich tragen. Cineplex, Bozen und Algo.
6: Ein Bein sind Postertal.
2: Wer erinnert sich an den ersten Lentor, den wir in irgendeiner Disco irgendwo in Südtirol mal getanzt haben? In den 1990ern waren es über 100 Diskotheken im Land. Pick Club Eule, Derby, Gloria, Tolda. Das Volkskundemuseum in Dietenheim frischt gern unsere Erinnerungen auf. Dorfdisco, 1967 bis 97.
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1: Hallo aus der Radio Tirol Service Redaktion. Ich bin Romy Gatterer. Es ist kurz nach 11:30. Vorsicht, Unfall in Brixen. Auf der Brücke in Richtung Milland hat es einen LKW-Unfall gegeben. Einsatzkräfte sind da und leiten Sie einspurig weiter. Fahren Sie hier besonders vorsichtig. Sonst noch einiges los. Kurzen Stau auf der Brennerautobahn in Fahrtrichtung Süden zwischen Steinach und Nüßlach wegen Überlastung. Und auch noch weiter südwärts immer wieder Staukolonnen zwischen Bozen Süd und San Michele. Die Bustertaler Staatsstraße ist streckenweise überlastet in Fahrtrichtung Brixen zwischen St. Lorenzen und Cairns und noch weiter zwischen Mühlbach und Schaps und auch in Fahrtrichtung Bruneck dauert es länger, gerade zwischen St. Sigmund und Cairns.
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1: Es hat jetzt in Goldrain 25 Grad, in Jenesien 19 und in Wiesen 20 Grad. Heute noch 21 bis 29 Grad. Das Duo Sonne und Wolken wieder am Start. Im hinteren Ahrental ist noch ein bisschen mehr von den Wolken gerade zu sehen, aber sie lösen sich im Laufe des Tages mehr und mehr auf. Der Nordföhn frischt auch etwas auf, morgen aber dann Sonne, soweit das Auge reicht, bei bis zu 25 bis 28 Grad.

0: Sie sind bei Radio Tirol, Christine Rabanza hier. Ja, die Chance, dass die künstliche Intelligenz, das KI, uns alle noch in diesem Jahrzehnt auslöscht, liegen bei 10% immerhin. Davor warnen KI-Entwickler in den USA. Radio Tirol Nachrichtenkollegin Stefanie Terzer, auch darum geht's bei uns heute ab 12.
1: Und so Panik gibt es jetzt nicht, vermutlich. Aber man sollte sich schon so seine Gedanken machen. Die künstliche Intelligenz hat mittlerweile ja Zugang auf so ziemlich alle unsere Lebensbereiche. In unserem Südtirol-Journal Mittagsmagazin sprechen wir mit Fachleuten darüber und wir fragen nach, ob die künstliche Intelligenz schon bald das Ruder an sich reißen wird.
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1: Schönen guten Tag, ich bin Stefanie Terzer. Tödliche Gefahr KI. Was ist dran an der Warnung der Forscher? Und bedrohte Jäger. Müssen sich die Jäger in Lanas Sorgen machen? Die künstliche Intelligenz wird uns alle auslöschen. Diese Warnung kommt von KI-Entwicklern aus den USA. Seit diesem Sommer sei künstliche Intelligenz noch besser darin, sich selbst weiterzuentwickeln. Unkontrolliert könne das dazu führen, dass Menschen diese Systeme nicht mehr verstehen und die Kontrolle über sie verlieren. Bestes Beispiel: die Hacking-Angriffe, bei denen sich verschiedene KI-Modelle eigenständig in die Systeme von anderen gehackt haben. Einer der Entwickler schätzt die Wahrscheinlichkeit, dass die KI die Menschheit noch im kommenden Jahrzehnt töten könnte, auf über 10% ein. Gruselig, oder?
2: Macht da nachdenklich, sagen wir so. Ne? Aber ganz auslöschen glaube ich nicht. Das ist ein bisschen übertrieben.
3: Non so se uccide, ma di sicuro che faccia qualcosa che non faccia bene all'umanità, di sicuro.
4: Ich glaube, die künstliche Intelligenz ist sicher viel Hilfe, aber macht, glaube ich, auch sehr viele Probleme.
1: Das Misstrauen und die Skepsis überwiegen. Aber gibt es einen Grund, Angst zu haben? Kann künstliche Intelligenz wirklich gefährlich für uns Menschen werden? Das habe ich Diego Calvanese gefragt, KI-Experte an der Uni Bozen.
5: Das Potenzial ist da. Alle unsere Infrastrukturen, einschließlich der atomaren Waffen, werden heute durch digitale Systeme gesteuert. Und KI könnte die Kontrolle über solche Systeme übernehmen. Ob dieses potenzielle Risiko auch konkret werden kann, das hängt davon ab, welche Kontrollen und Regeln wir setzen und wie die Entwicklung von KI fortgeführt wird.
1: Kaum jemand hat bei künstlicher Intelligenz den vollen Durchblick. Es gibt viele offene Fragen und deswegen trifft die Warnung der Forscher bei vielen Menschen auf sehr fruchtbaren Boden. Das bestätigt der Psychologe Michael Reiner.
6: Solche Schlagzeilen aktivieren unmittelbar unseren inneren Alarmsensor, wenn man so sagen will. Also unser Gehirn reagiert besonders aufmerksam auf solche Bedrohungen. Also die ziehen uns ja praktisch an. Das Problem dabei ist einfach, dass diese Aussagen wie KI wird uns alle töten, natürlich bei ganz vielen eben auf einen sensiblen Punkt treffen wird und eben Angst und Hilflosigkeit auslösen kann.
1: Wir tun uns schwer, diese dann realistisch einzuschätzen, sagt Reiner. Auch weil unsere Wahrnehmung diesbezüglich etwas verzerrt ist. Kino und Fernsehen sei Dank. In der Filmreihe Terminator aus den 80er Jahren zum Beispiel geht es darum, dass im Jahr 2029 künstliche Intelligenzen nach einem Atomkrieg die Erde beherrschen und die restlichen Menschen vernichten. Fiktion, die nun Realität wird. Moraltheologe Martin Lindner.
7: Wir müssen da mit ganz großer Vorsicht und Wachsamkeit hinschauen. Und ich denke, dass es eben notwendig ist, gerade auch aufgrund von solcher Warnungen, die jetzt kommen, dass wir entscheiden, was wollen wir der KI überlassen, was nicht, wo möchten wir sie einsetzen und wo möchten wir sie eben gezielt nicht einsetzen.
1: Führende Forscher fordern jetzt, dass die gesamte westliche Welt eine koordinierte Pause einlegt bei der Entwicklung von künstlicher Intelligenz. Außerdem sollen unabhängige Beobachter in die Unternehmen gehen, die die Sicherheit von KI-Modellen begutachten sollen. Jäger ist gleich Mörder. Seit über einem Jahr taucht in Lana immer wieder dieser Vorwurf auf, an gut sichtbaren Orten mit roter Farbe hingeschmiert. 15 Mal musste eine solche Aufschrift entfernt werden. Wer dahinter steckt, das weiß man nicht. Wilhelm Schatzer, müssen sich Jäger Sorgen machen?
8: Es dürfte ein militanter Tierschützer hinter den Schmierereien stecken. Jäger werden indirekt beschimpft. Mehr ist bisher nicht passiert. Und passiert hoffentlich auch nicht. Benedikt Derzer, der Geschäftsführer vom Jagdverband, sagt, es gäbe zwar radikale Tierschützer, aber nicht unbedingt bei uns.
9: Auf gesamtstaatlicher Ebene, vor allem in den italienischen Großstädten, sind radikale Gruppierungen sehr stark. Die sind auch aggressiv unterwegs, militant. Wir wissen, was im Trentino los ist, wo der Landeshauptmann Fugatti seit bald 3 Jahren unter Polizeischutz steht. Das ist eine ganz andere Realität. Wir hier dagegen in Südtirol haben Gott sei Dank die Kirche noch im Dorf.
8: In Südtirol müssten sich Jäger keine Sorgen machen oder Angst vor Tierschützern haben, sagt Erzer. Das sei ihm noch nie in den Sinn gekommen. Auch für Peter Casal vom Tierschutzverein Fauna gehen die Schmierereien zu weit. Das sei nicht die Art und Weise von Südtiroler Tierschützern.
3: Die Tierschützer, die ich kenne, die sind das sicher nicht. Ich weiß nicht, wer das ist. Grundsätzlich bin ich aber nicht der Meinung, dass Schmierereien auf Wänden und in öffentlichen Plätzen geeignet sind, um solche Meinungen kundzutun. Mittlerweile gibt's genug Social Medias. Wenn ich eine Meinung habe, dann kann ich sie dort vertreten. Schmierereien halte ich hier nicht für den richtigen Weg.
8: Und Casal ist auch nicht absolut gegen die Jagd. Es brauche sie, um die Tierwelt im Gleichgewicht zu halten. Trotzdem sei Jagd nicht gleich Jagd.
3: Wenn für jemanden wirklich die Lust am Töten im Vordergrund steht, da habe ich auch Probleme. Ich kann das nicht nachvollziehen, dass man Lust oder Befriedigung empfindet, wenn man Tiere tötet. Allerdings, wenn man es mehr aus der Hegeperspektive sieht, dann ist das einfach eine Notwendigkeit.
8: Für einen Tierschutz, der ernst genommen werden will, sei eine Schmiererei wie in Lana nicht sinnvoll, sagt Peter Casal. Tierschützer beschmieren keine Wände.
1: Wer gehört in Zukunft zum Senatswahlkreis Burggrafenamt Finchgau? Die Entscheidung fällt demnächst. Gleich mehr dazu in unseren Kurznachrichten.
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1: Im Senat in Rom fällt heute die Entscheidung über die umstrittene Verkleinerung des Senatswahlkreises Bozen-Unterland. Und die SVP versucht zu retten, was noch zu retten ist. Sabrina Fleischmann mit den Kurznachrichten.
17: Dass der Wahlkreis so bleibt, wie er derzeit ist, das gilt als ausgeschlossen. Aber die SVP verhandelt noch darüber, dass die Unterlandler und Überätscher Gemeinden zumindest geschlossen dem Wahlkreis Meran angeschlossen werden.

0: 100 Euro ausmachen könnte. Beschlossen ist aber noch nichts. Wie hoch der Gutschein sein wird und wer genau ihn bekommt, hängt auch davon ab, wie viel Geld zur Verfügung steht. Bozen braucht mehr und sichere Radabstellplätze in der Nähe des Bahnhofs. Denn viele Schüler und Pendler kommen dort an und fahren dann mit dem Rad weiter. Ein Radparkplatz auf dem Bahnhofsgelände ist nicht möglich. Deshalb hat das Land jetzt eine andere Lösung gefunden. In der Tiefgarage gegenüber dem Bahnhof soll ein Stockwerk für die Räder reserviert werden. In der sogenannten Bikestation sollen fast 1000 Fahrräder Platz finden. Im Schnalstal beginnen heute die Arbeiten für eine neue Lawinenschutzgalerie. Es geht um einen Abschnitt oberhalb des Fernakter Stausees bei der sogenannten Lanalan. Zuerst wird eine provisorische Umfahrungsstraße gebaut und dann die Galerie. Die Arbeiten kosten 8 Millionen Euro. In 1,5 Jahren soll der neue Lawinenschutz fertig sein. Die vordere Schöntaufspitze in Sulden bröckelt weiter. Nach dem großen Felssturz vom Samstag ist das Gebiet weiter in Bewegung, immer wieder lösen sich Steine. Die Abbruchstelle wird beobachtet, ein Wanderweg wurde aus Sicherheitsgründen gesperrt. In den Sechstner Dolomiten gab es gestern 2 Einsätze für die Bergrettung. An der Dreischusterspitze ist ein Bergsteiger aus Triest von einem Felsbrocken getroffen und am Arm und an der Schulter verletzt worden. Er wurde vom Rettungshubschrauber mit der Seilwinde an Bord geholt und dann ins Krankenhaus von Pieve di Cadore geflogen. Und an der großen Zinne hat sich ein Bergsteiger aus Deutschland kurz unterhalb des Gipfels am Arm verletzt und ist nicht mehr weitergekommen. Auch er wurde mit dem Hubschrauber ins Krankenhaus transportiert.
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0: Die Asterix-Comics sind Kult und sie können auch viel Geld einbringen. Bei einer Auktion in Belgien ist das Originaltitelbild von Asterix bei den Briten für 1,2 Millionen Euro versteigert worden. Zu sehen sind auf dem Bild Asterix, Obelix und Tefax auf der Flucht mit einem Fass, verfolgt von Rugbyspielern. Die Zeichnung stammt von Albert Uderzo. Asterix bei den Briten ist im August 1966 erschienen und erzählt, wie Asterix und Obelix den Briten gegen die Römer helfen. Wir schauen noch auf die Börsen in Europa. Die Stimmung ist zum Wochenstart negativ. DAX in Frankfurt und MIP-Index in Mailand sind im Minus.
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2: Von den orangen Speedboxen sind die meisten zurzeit gar nicht aktiv. Es stehen nur leere Hüllen ohne Kamera. Die fixen Blitzer dürfen nämlich nur unter bestimmten Voraussetzungen aktiviert werden. Im Juli ist in Italien ein Dekret mit neuen Regeln in Kraft getreten. Die Genehmigungsverfahren für die orangen Kästen sind kompliziert und dauern oft lange. Birgit Lochert, die Gemeinden wollen, dass sich das ändert.
3: Ja, die Genehmigungsverfahren für die Speedboxen sollen einfacher werden, mit weniger bürokratischen Hürden. Das fordern die Bürgermeister. Einer davon ist Michael Epp, der Bürgermeister von Truden.
4: Man muss jetzt alles umgeben da sein, da in dieser Zone. Unfälle passiert auf dieser Straße, hat es Unfälle gegeben, in welchem Ausmaß, wer war da involviert und, all solche Sachen. Und das ist natürlich für Verwaltungen, insbesondere für kleine Gemeinden, sehr aufwendig.
3: Bürgermeister Epp möchte so schnell wie möglich die Speedbox in der Fraktion San Lugano wieder aktivieren. Dort würden die Autos zu schnell an Schulen, Kindergärten und Geschäften vorbeifahren. Mit dem Blitzer könnte man einfach und ohne großen Aufwand die Geschwindigkeit messen und Strafen ausstellen. Im Eisacktal in Klausen stehen zwar mehrere Speedboxen, die nicht aktiv sind. Für Bürgermeister Peter Gassach ist allerdings nur eine wichtig und die sollte wieder aktiviert werden.
5: Weil die an ziemlich an gefährlichen Ort ist. Aber man muss auch sagen, die Anrainer an der Straße drängen eigentlich schon sehr stark auf Geschwindigkeitsmessungen und vor allem auch noch mehr Speedboxen. Bei den Gemeinden geht es weniger ums Geld, sondern es geht wirklich mehr um die Möglichkeit auch zu kontrollieren.
3: Nicht nur die Bürgermeister, auch die Ortspolizisten wären froh, wenn das Genehmigungsverfahren einfacher wird. Im Sarental musste die einzige orange Speedbox in der Fraktion Bunschen abgebaut werden. Vom Regierungskommissariat, das die Ansuchen bearbeitet, habe man nie eine Antwort bekommen, sagt Mirko Peruzzo, der Kommandant der Ortspolizei im Sarental.
6: Jetzt wir wären sicher noch einmal umsuchen, um die Speed-Checkbox in Bunschen aktivieren zu dürfen und wieder installieren zu dürfen, weil es sammeln sich die Beschwerden, es werden allweil mehr, die Anrainer fühlen sich eben ein bisschen allein gelassen in Bunschen.
3: Am Wochenende haben die Bürgermeister beim Gemeindetag in Deutschnofen der Regierungskommissarin Maddalena Travaglini

0: Mini persönlich ihre Forderung vorgetragen.
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2: Heute ist es meist recht freundlich im Norden des Landes und vor allem im hinteren Ahrntal ist es noch ein bisschen bewölkt und unbeständiger. Lukas Rastner vom Landeswetterdienst. Wie geht's denn morgen und in den nächsten Tagen mit dem Wetter weiter?
3: Morgen gibt es unter Zwischenhocheinfluss sehr viel Sonnenschein. In der Früh kann es aber lokal Hochnebel geben. Die Temperaturen erreichen 25 Grad im Wipptal und bis 28 in Bozen. Danach wird das Wetter wechselhaft. Der Mittwoch beginnt gebietsweise mit Hochnebelfeldern. Abseits davon scheint die Sonne. Im Laufe des Nachmittags erreicht uns von Westen her dann eine Kaltfront und mit ihr muss man speziell am Abend und in der ersten Nachthälfte verbreitet mit Regenschauern, teils auch mit Gewittern rechnen. Auch am Donnerstag und Freitag bleibt es noch etwas unbeständig. Sonnig wird es dann wieder am Wochenende.
2: Das war das Südtirol-Journal Mittagsmagazin zum Wochenstart. Wenn Sie mögen, dann hören wir uns morgen wieder zur gleichen Zeit. Ich bin Stefanie Terzer. Einen schönen Tag noch.
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5: Schönen Montag, es ist 11:45 Uhr. Ich bin Madeleine Gruber. Nochmal zum schweren Unfall in Brixen bei der Mozartbrücke. Eine Frau wurde von einem Kleintransporter angefahren. Die Brücke ist gesperrt. Um nach Millern zu kommen, werden sie über Albains und Sarns umgeleitet. Es staut in vielen Straßen der Stadt, auf der Brennerstraße von Fahren kommend, auf der Umfahrung im letzten Tunnel Richtung Bozen, sowie bei der Ausfahrt Mittelanschluss und in der Mozartallee. Wir bleiben für Sie dran. Auf der Brennerautobahn in Fahrtrichtung Süden kommt es zwischen Steinach und Nöslach zu Verzögerungen. Weiter südwärts stockt es immer wieder zwischen Bozen Süd und Rovereto Nord. Weiter auf die Brenner Staatsstraße in Klausen stockt es in Fahrtrichtung Bozen wegen Sanierungsarbeiten der Unterführung. In Fahrtrichtung Brixen geht es besser voran. Auf der Finchgauer Staatsstraße brauchen Sie etwas länger in Fahrtrichtung Reschen bei Forst. Nicht zu schnell, es wird geblitzt in Sechsten bei der Dorfeinfahrt Höhe Egarter Getränke. Gute Fahrt!

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1: Schönen Vormittag, es ist kurz nach 12:30. Ich bin Madeleine Gruber. Am späten Vormittag wurde eine Person von einem Kleintransporter angefahren. Die Brücke ist seither gesperrt, die Mozartbrücke. Milland ist über Albains und Sarns erreichbar. Es staut im Brixner Stadtgebiet in der Brennerstraße, stadteinwärts und auf der Umfahrung im Tunnel. Die Sperre dauert laut Einsatzkräften noch länger. Auf der Brennerautobahn gibt es immer wieder Überlastungskolonnen auf der Südspur zwischen Matrei und Nösslach und zwischen Bozen Süd und Roberetto Nord. Nicht so schnell, es wird geblitzt in Sechsten auf der Startstraße Höhe Egerter Getränke.
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1: Super Septemberwetter heute. Ein paar dichtere Wolken zeigen sich heute am Alpenhauptkamm bei Föhn. Ansonsten scheint die Sonne ganz oft und am längsten vom Unterland her. Temperaturen von 21 bis 29 Grad gibt es heute wieder. Gerade hat es in Schlanders 23 Grad, in Algund 25, in Völs 21 und in Salurn 24 Grad. Morgen geht's weiter mit einem Mix aus Sonne und Wolken bei 25 bis 28 Grad.

0: kurz vor 1. Laut Einsatzkräfte wurde die Mozartbrücke wieder für den Verkehr geöffnet. Feuerwehr und Polizei sind weg und haben die Straße freigegeben. Der Stau in der Stadt löst sich so langsam auf. Wieder geöffnet die Mozartbrücke in Brixen.
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0: 13 Uhr.
1: Schwerer Verkehrsunfall. Radfahrerin in Brixen von Kleinlaster erfasst. Künstliche Intelligenz. Warum Experten jetzt vor der rasanten Entwicklung warnen. Und schönsten Sonnenschein haben wir. Ich bin Gunde Bichler. Grüß Gott.
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1: Ein schwerer Verkehrsunfall hat sich kurz vor Mittag in Brixen ereignet. Auf der Mozartbrücke auf der Seite von Milland ist eine Radfahrerin von einem Lastwagen angefahren und so schwer verletzt worden, dass sie noch an der Unfallstelle gestorben ist. Kurz vor 11 Uhr wurde Alarm geschlagen. Im Einsatz waren Notarzt und Rettungskräfte, außerdem die Freiwilligen Feuerwehren Brixen, Milland und Sarn. Sie räumen die Unfallstelle. Die Polizei ermittelt zum Unfallhergang. Mehrere führende Forscher für künstliche Intelligenz aus den USA warnen davor, dass KI die Menschheit auslöschen könnte. Die Entwicklung gehe zu schnell und könne unkontrollierbar werden, sagen sie. Auch Experten hier bei uns sehen das so. Diego Galvanese, KI-Experte an der Uni Bozen, sagt:
2: Das Potenzial ist da. Alle unsere Infrastrukturen, einschließlich der atomaren Waffen, werden heute durch digitale Systeme gesteuert. Und KI könnte die Kontrolle über solche Systeme übernehmen. Ob dieses potenzielle Risiko auch konkret werden kann, das hängt davon ab, welche Kontrollen und Regeln wir setzen und wie die Entwicklung von KI fortgeführt wird.
1: KI-Experten fordern jetzt, dass die gesamte westliche Welt eine koordinierte Pause einlegt bei der Entwicklung von künstlicher Intelligenz. Außerdem sollen unabhängige Beobachter in die Unternehmen gehen und die Sicherheit von KI-Modellen begutachten. Bozen braucht mehr und vor allem sichere Abstellplätze für Fahrräder in der Nähe des Bahnhofs. Nicht nur für die Bozner, auch für viele Schüler und Pendler kommen mit Zug oder Bus an und fahren dann mit dem Rad weiter zur Arbeit oder Schule. Weil ein Radparkplatz auf dem Bahnhofsgelände nicht möglich ist, hat das Land jetzt eine andere Lösung gefunden. In der Tiefgarage gegenüber dem Bahnhof soll ein Stockwerk für die Räder reserviert werden. Das Projekt für die sogenannte Bike-Station liegt jetzt auf dem Tisch und soll schnell umgesetzt werden. Das kündigt Landesrat Bianchi gegenüber der Tageszeitung Alto Adige an. Fast 1000 Fahrräder sollen dort Platz finden, im Trockenen und in Sicherheit. Papst Leo feiert heute seinen 71. Geburtstag und er bekommt Glückwünsche aus aller Welt. Auch Ministerpräsidentin Meloni und Staatspräsident Mattarella haben dem Papst gratuliert. Eine große öffentliche Geburtstagsfeier ist nicht vorgesehen. Der Papst wird in der Vatikanischen Apostolischen Bibliothek heute eine Ausstellung eröffnen, die sich mit Wasser und dem Klimawandel befasst. Und mit viel Sonnenschein geht's durch den Montag. Es wird wärmer. Gleich hören Sie mehr zu den Temperaturen.
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8: Schönen Montag, kurz nach eins. Ich bin Madeleine Gruber. Richtig herrlich ist es draußen. Viel Sonne zeigt sich heute vor allem im Unterland. Die meisten Wolken gibt es bei Nordföhn an der Nordgrenze. Bei 21 bis 29 Grad heute. Aktuell messen wir in Auer 18 Grad, in Deutschenhofen 16, in Naturns 23 und in Oberfintel 18 Grad. Morgen geht's sehr, sehr sonnig weiter.
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8: Achtung, Unfall auf der Brenner Autobahn in Fahrtrichtung Süden zwischen Bozen Süd und Neumarkt. Auf der Höhe vom Vatten sind zwei Autos auf der Überholspur zusammengeprallt. Auf der rechten Fahrspur geht's vorbei. Hier bitte besonders vorsichtig fahren. Achtung, Unfall auf der Brenner Autobahn in Fahrtrichtung Süden zwischen Bozen Süd und Neumarkt. Überlastet ist die Brenner Autobahn weiter südwärts zwischen Neumarkt und Rovereto Nord und in Nordtirol zwischen Matrei und Nösslach. In Brixen ist die Mozartbrücke wieder geöffnet nach dem Unfall. Eine Person wurde von einem Kleintransporter angefahren. Jetzt ist wieder alles frei, der Stau löst sich so langsam auf. Nicht so schnell, es wird geblitzt in Sechsten auf der Staatsstraße bei der Höhe Getränke Egerter. Gute Fahrt!
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0: Heint bei uns in Bozen.
1: Das Tanzart-Festival in den Industriehalden der Ex-Masten. Der Abend startet mit dem Kunstfilm Eternity über Frauen, Supercars und den globalen Kollaps. Anschließend die Uraufführung von Dell'amore Oscuro, eine Hymne an die Freiheit des Fühlens.
2: Non saprai mai cos'è questo mio amore, perché addormentato dormi su di me.
1: Inspiriert von Federico Garcia Lorcas Sonetto dell'amore Oscuro. Die Gedichte von einem Mann für einen Mann und nur für ihn geschrieben. Oder wir gehen heute Abend ins Kino.
3: Und was hast du gemacht, bevor die Welt unterging?
1: Das Ende der Sterne, der neue Ridley Scott-Film, läuft im Cineplex. Wenn eine Pandemie uns Menschen fast vollständig auslöscht, übrig bleiben Menschen ohne Gewissen, die alles noch Existierende an sich reißen wollen.
4: Die Welt von damals existiert nicht mehr.
1: Oder gewinnt bis zum Schluss doch diese kleine Gruppe von Menschen, die noch das Gute in sich tragen. Cineplex, Bozen und Algo.
5: Ein Bein sind Postertau.
1: Wer erinnert sich an den ersten Lento, den wir in irgendeiner Disco irgendwo in Südtirol mal getanzt haben? In den 1990ern waren es über 100 Diskotheken im Land. Pickclub Eule, Derby, Gloria, Tolda. Das Volkskundemuseum in Dietenheim frischt gern unsere Erinnerungen auf. Dorfdisco, 1967 bis 97.
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1: Schönen Nachmittag, es ist kurz nach 13:30. Ich bin Madeleine Gruber. Wir schauen auf die Brenner Autobahn. Zwischen Bozen Süd und Neumarkt sind auf der Überholspur zwei Autos zusammengeprallt. Die beiden Unfallautos sind jetzt auf der Notspur, die Unfallstelle ist geräumt. Zu Verzögerungen kommt es weiter in Fahrtrichtung Süden zwischen Matrei und Nösslach wegen Arbeiten und weiter südlich streckenweise von Neumarkt bis Oberritter Nord. Auf den Hauptverbindungen ist alles okay.
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1: Ein paar Wolken versuchen heute der Sonne die Show zu stehlen. Sie hält sich aber tapfer. Begleitet von Nordföhn werden es heute 21 bis 29 Grad. Gerade hat es in Laas 25 Grad, in Flersch 18, in Derrenden 17 und in Völs 24 Grad. Morgen wird sonnig, warm und mit ein paar Wolken ist ein super Septemberwetterle in Sicht.
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0: 14 Uhr.
1: Brixen, Radfahrerin von Kleinlaster erfasst und tödlich verletzt. Künstliche Intelligenz, Experten warnen vor rasanter Entwicklung. Und viel Sonnenschein und ein paar Wolken haben wir. Ich bin Gunde Bichler, grüß Gott.
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1: Zu einem tödlichen Verkehrsunfall ist es am Vormittag in Brixen gekommen. Auf der Mozartbrücke auf der Seite von Milland ist gegen 11 Uhr eine Radfahrerin von einem Lastwagen angefahren und so schwer verletzt worden, dass sie noch an der Unfallstelle verstarb. Im Einsatz waren Notarzt und Rettungskräfte, außerdem die Freiwilligen Feuerwehren Brixen, Milland und Sarns. Sie haben die Unfallstelle geräumt. Die Ortspolizei ermittelt zum Unfallhergang. Künstliche Intelligenz könnte die Menschheit schon bald auslöschen. Mit dieser Warnung sorgen führende KI-Entwickler aus Amerika seit ein paar Tagen für Aufsehen. Sie sagen, die Entwicklung gehe zu schnell und könne unkontrollierbar werden. Die Warnung macht etwas mit den Menschen, sagt dazu der Psychologe Michael Reiner.
2: Solche Schlagzeilen aktivieren unmittelbar unseren inneren Alarmsensor, wenn man so sagen will. Also unser Gehirn reagiert besonders aufmerksam auf solche Bedrohungen. Also die ziehen uns ja praktisch an. Das Problem dabei ist einfach, dass diese Aussagen wie KI wird uns alle töten, natürlich bei ganz vielen eben auf einen sensiblen Punkt treffen wird und eben Angst und Hilflosigkeit auslösen kann.
1: Unabhängige Beobachter sollen jetzt in den KI-Unternehmen die Sicherheit von solchen Modellen begutachten. Außerdem fordern KI-Experten, dass die gesamte westliche Welt eine koordinierte Pause einlegt bei der Entwicklung von künstlicher Intelligenz. In Bozen gibt es jetzt neue Pläne für Radabstellplätze beim Bahnhof mitten im Stadtzentrum. Pläne für einen solchen Radabstellplatz auf dem Bahnhofsgelände sind wieder vom Tisch. Dafür gibt es jetzt einen neuen Vorschlag. In der Tiefgarage gegenüber dem Bahnhof soll ein Stockwerk für die Räder reserviert werden. Das kündigt Landrat Bianchi an. Fast 1000 Fahrräder sollen dort Platz finden, im Trockenen und in Sicherheit. Die Ölpreise kennen zurzeit nur eine Richtung und die geht immer weiter nach oben. Die Preise haben am Wochenende die Marke von 100 US-Dollar pro Barrel überschritten. Gründe dafür gibt es mehrere. Unter anderem hat Saudi-Arabien eine Ölpipeline abgeschaltet und neue Gespräche zur Straße von Hormuz sind gescheitert. Tanken bleibt also teurer. Und auch der europäische Gaspreis hat zugelegt und den höchsten Stand seit 2,5 Jahren erreicht. Es besteht die Sorge, dass die Lieferungen von Flüssigerdgas aus dem Persischen Golf durch die Blockade der Meerenge weiter eingebremst werden. Und Postkartenwetter haben wir heute mit viel Sonnenschein. Gleich hören Sie mehr dazu.
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7: Schönen Nachmittag. Es ist kurz nach zwei. Ich bin Madeleine Gruber. Im Großteil des Landes dominiert heute die Sonne. Ein paar dichtere Wolken gibt es gerade im Osten, in den Pfunderer Bergen zum Beispiel. Gerade hat es in St. Valentin auf der Heide 19 Grad bei Windspitzen von 30 km/h, Wansol meldet 27, Gagazon 28 und Benz 18 Grad. Morgen wird es noch schöner mit viel Sonne von 22 bis 29 Grad.
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7: Auf der Brennerautobahn in Fahrtrichtung Süden kommt es immer wieder zu Verzögerungen zwischen Matrei und Nösslach und streckenweise zwischen Bozen Süd und Rovereto Nord. Auf den restlichen Hauptverbindungen und Straßen werden keine Probleme gemeldet. Sichere Fahrt!
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1: Schönen Montag, es ist kurz nach 2:30. Ich bin Madeleine Gruber. Wir schauen auf die Brennerautobahn. Immer wieder Verzögerungen in Fahrtrichtung Süden zwischen Matrei und Nösslach wegen Arbeiten und weiter südlich streckenweise zwischen Bozen Süd und Rovereto Nord. Ansonsten ist auf den Hauptverbindungen alles okay.
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1: Wir genießen viel Sonnenschein. Immer wieder zeigen sich ein paar Wolken und die Sonnenbrille, die ist fast überall mit dabei. Auch der Nordföhn begleitet uns heute. Gerade hat es in Andrian 28 Grad, in Feldurns 25, in Neumarkt 27 und in Bredau 14 Grad. Morgen geht's noch besser weiter. Viel Sonne und ein paar Schönwetterwolken sind dabei. Bei 22 bis 29 Grad.
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0: 15 Uhr.
1: Senat genehmigt abgeänderten Vorschlag für Unterland. Sorgen über rasante Entwicklungen bei künstlicher Intelligenz. Und super Sonnenschein haben wir. Ich bin Gunde Bichler. Schönen Montagnachmittag.
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1: Der Senat in Rom hat eine Änderung zum Senatswahlkreis Unterland beschlossen. Brandzoll und Vatten kommen mit Unterland und Überetsch zum Wahlkreis Meran-Finchgau. Übrig bleibt damit ein Senatswahlkreis Bozen-Leifers. Mitte rechts will mit dem neuen Wahlkreis einem italienischen Kandidaten einen sicheren Sitz im Senat garantieren. Der Änderungsantrag der SVP-Senatoren ist ein Kompromiss, den Meinhard Dornwalder und Julia Unterberger zum Mittag im Senat bei der Behandlung der Wahlrechtsreform erreichen konnten. Seit Wochen wird über die Änderung diskutiert. Ursprünglich hätten Überetsch und Unterland geteilt werden sollen und das hat für viel Kritik gesorgt. Entwickler von künstlicher Intelligenz aus Amerika sorgen seit ein paar Tagen für Beunruhigung. Sie warnen davor, dass die künstliche Intelligenz die Menschheit auslöschen könnte. Die Entwicklung gehe zu schnell und könne unkontrollierbar werden, sagen sie. Der Südtiroler Moraltheologe Martin Lindner findet auch, dass im Umgang mit KI aufzupassen ist.
2: Wir müssen da mit ganz großer Vorsicht und Wachsamkeit hinschauen. Und ich denke, dass es eben notwendig ist, gerade auch aufgrund von solcher Warnungen, die jetzt kommen, dass wir entscheiden, was wollen wir der KI überlassen, was nicht, wo möchten wir sie einsetzen und wo möchten wir sie eben gezielt nicht einsetzen.
1: KI-Experten in den USA fordern jetzt, dass eine Pause eingelegt wird bei der Entwicklung von künstlicher Intelligenz. Ein schwerer Verkehrsunfall heute in Brixen hat ein Todesopfer gefordert. Um kurz vor 11 Uhr ist eine Radfahrerin auf der Mozartbrücke von einem Lieferwagen erfasst und zu Boden gestoßen worden. Dabei wurde die 85-Jährige so schwer verletzt, dass sie noch an der Unfallstelle verstarb. Notarzt und Rettungskräfte konnten nichts mehr für sie tun. Die Freiwilligen Feuerwehren Brixen, Milland und Sarns haben die Unfallstelle geräumt. Wie es zu dem Unfall gekommen ist, das muss jetzt geklärt werden. Mehrere europäische Staats- und Regierungschefs sowie Vertreter der EU sind in Finnland zu Beratungen zusammengekommen. Sie sprechen über ihre Strategie für die Arktis, die geopolitisch immer wichtiger wird. Bei dem zweitägigen Treffen geht es um Wirtschafts-, Umwelt- und Verteidigungsfragen. Aus Brüssel sind unter anderem Ratspräsident Costa und die Außenbeauftragte Callas angereist. Und Prachtwetter haben wir heute mit viel Sonnenschein. Gleich hören Sie die weiteren Aussichten.
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13: 4 nach 3, schönen Nachmittag, ich bin Dominik Reich. Und so richtig sommerlich dieser Montagnachmittag, meistens ist die Sonne richtig in Topform, auch wenn mit Nordföhn Wolken reinziehen, sie behauptet sich. Und es ist warm, also ab mit dem Matheheft in den Garten, an der frischen Luft rechnet sich's leichter. Wir messen in Meran jetzt 28 Grad, in Bozen 27, in Brixen und Schlanders 26 und in Bruneck und Sterzing 22 Grad. Morgen gibt's viel Sonne, wenige Schönwetterwolken, der Föhn lässt nach. Auch der Hochnebel in der Früh löst sich bald auf, die Temperaturen erreichen 25 bis 28 Grad.
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13: Circa 10 Minuten länger dauert es auf der Brenner Autobahn südwärts zwischen Matrei und Nöstlach wegen Arbeiten an der Luegbrücke. Sonst passt alles. Bei Fragen für Meldungen die 800 17 50 50. Sichere Fahrt.
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1: Schönen Nachmittag, kurz nach 3:30. Ich bin Dominik Reich. Zuerst auf die Brennradautobahn südwärts dauert es etwas längeres Stock zwischen Matrei und Nößlach wegen Arbeiten. Dann weiter ins Eisacktal, 2 Kilometer Kolonne auf der Brenner Staatsstraße in Fahrtrichtung Bozen zwischen Schrambach und Klausen wegen Arbeiten bei der Unterführung in Klausen. Auf der Finchgauer Staatsstraße stockt es in beiden Fahrtrichtungen bei Chars. Etwas mehr los in Fahrtrichtung Meran zwischen Blaus und Forst.
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1: Viel Sonne geht sich aus, auch wenn immer wieder Wolken am Start sind. Und auch der Föhn ist im Spiel. Kurz hat der Wind die Temperaturen in Kollmann auf 30 Grad getrieben. Jetzt messen wir dort 27 Grad, in Reischach 24, in Benz 18 und in Sechsten 19 Grad. Morgen Sonne, ganz viel mit dabei. Ein paar Hochnebelfelder in der Früh, tagsüber einzelne Schönwetterwolken. Der Föhn, der verschwindet. Die Temperaturen erreichen 25 bis 28 Grad.
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19: 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Einen schönen Nachmittag, ich bin Dominik Reich. Vorsicht, Unfall auf der Finchgauer Staatsstraße bei Chars. Zwei Traktoren sind zusammengeprallt. Einer hat eine volle Ladung Äpfel oben, der andere eine leere Ladefläche. Ein paar Kilo Äpfel auch auf der Straße verteilt. Einsatzkräfte wissen Bescheid, die Karabinieri haben wir angerufen. Es staut in beiden Fahrtrichtungen schon mehr als einen Kilometer zurück. Achtung, Unfall auf der Finchgauer Staatsstraße in Chars Höhe, Obstgenossenschaft. Eine sichere Fahrt.

0: Auf die Straßen, ich bin Dominik Reich aus der Radio Tirol Service Redaktion. Ein Unfall ist passiert in Kaltern auf der Weinstraße beim Ritterhof. Zwei Autos sind da frontal zusammengeprallt. Es geht nur sehr langsam an der Unfallstelle vorbei. Polizei ist schon informiert. Es beginnt in beiden Fahrtrichtungen schon zu stauen. Achtung, Unfall in Kaltern auf der Weinstraße beim Ritterhof. Allen unterwegs eine sichere Fahrt.
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2: Schönen Nachmittag aus der Radio Tirol Service Redaktion. Ich bin Dominik Reich. Viel Sonne genießen wir heute und die Temperaturen wirklich sehr warm unterwegs. Aktuell messen wir in Jenesien 22 Grad, in Milland 27, in Auer 29 und in Antholz 17 Grad. Morgen starten wir stellenweise neblig, tagsüber wird es aber sehr sonnig und die Temperaturen klettern wieder auf 25 bis 28 Grad.
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2: Einiges los jetzt am Nachmittag in Kaltern auf der Weinstraße. Beim Ritterhof sind zwei Autos zusammengeprallt. Einsatzkräfte wissen Bescheid. Es geht nur sehr langsam weiter hier. Ein Unfall auch auf der Finchgauer Staatsstraße, Höhe Obstgenossenschaft. Dort ist die Straße aber wieder frei. Zwei Traktoren sind dort zusammengeprallt. Der Rückstau löst sich langsam auf. Noch auf die Brennerautobahn in Fahrtrichtung Süden stockt zwischen Matrei und Nösslach wegen der Langzeitbaustelle dort. Allen unterwegs eine sichere Fahrt und jetzt in unsere Nachrichtenredaktion.
3: Neue Einteilung der Senatswahlkreise. Unterland über Etsch bleiben zusammen. Drohungen gegen Jäger, schwere Vorwürfe in Lana. Und es ist herrlich sonnig. Ich bin Gunde Bichler. Guten Nachmittag.
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3: Für die neue Einteilung der Senatswahlkreise wird das Unterland jetzt doch nicht geteilt. Stattdessen kommen Brandzoll und Pfatten mit den anderen Gemeinden im Unterland und Überetsch zum Senatswahlkreis Meran-Finchgau. Das steht im neuen Änderungsantrag der SVP-Senatoren Dornwalder und Unterberger. Der Senat in Rom hat ihn heute angenommen. Mit der ursprünglichen Einteilung, die der Abgeordnete Urzi von Fratelli d'Italia eingebracht hatte, wäre der Bezirk Unterland und Überetsch geteilt worden und das hat für viel Kritik gesorgt. Norbert Mayer, SVP-Bezirksobmann im Unterland, sagt in einer ersten Reaktion:
4: Uns bleibt sicherlich die Enttäuschung, dass unser Wahlkreis, für den wir, und nicht wir, sondern unsere Vorfahren, so intensiv, so emotional und so hartnäckig gekämpft haben, dass der jetzt verloren gegangen ist, das tut uns sicherlich ganz, ganz fest weh.
3: Künftig bilden Bozen und Leifers den neuen Senatswahlkreis. Das soll einem italienischen Kandidaten einen sicheren Sitz im Parlament garantieren. Seit Wochen wird über die Änderung diskutiert. Gleich zwei schwere Verkehrsunfälle haben sich heute in Brixen ereignet. Am späten Vormittag gegen 11 Uhr ist auf der Mozartbrücke eine 85-jährige Radfahrerin von einem Lieferauto überfahren worden. Sie wurde so schwer verletzt, dass sie noch an der Unfallstelle verstarb. Fast zeitgleich ist in der Dantestraße eine 93-jährige Fußgängerin von einem Lieferauto erfasst und schwer verletzt worden. Sie wurde vom Notarzt erst versorgt und vom Weißen Kreuz ins Krankenhaus Brixen gebracht. Jäger ist gleich Mörder. Seit über einem Jahr taucht in Lana immer wieder dieser Vorwurf auf, an gut sichtbaren Orten mit roter Farbe hingeschmiert. 15 Mal musste eine solche Aufschrift schon entfernt werden. So etwas ist eine Ausnahme, sagt Benedikt Derzer, der Geschäftsführer des Südtiroler Jagdverbands. Jäger müssten sich keine Sorgen machen oder Angst vor Tierschützern haben.
5: Nein, in Südtirol Gott sei Dank nicht. Hier haben wir eine sehr konstruktive Zusammenarbeit mit verschiedenen Partnern, sei es mit dem Tierschutz, mit dem Naturschutz, mit dem Umweltschutz. Und vor diesem Hintergrund können wir zufrieden sagen, dass das eine absolute Ausnahme ist. Aber trotzdem, die gilt es ernst zu nehmen und der Sache ist auf den Grund zu gehen.
3: In Lana hält jetzt die Ortspolizei Ausschau nach dem Täter. Die Alperia zahlt für das Wasserkraftwerk in Saarntal 1,8 Millionen Euro. Davon geht 1 Million Euro an die Gemeinde Saarntal. Das Geld muss in Projekte für den Umwelt- und Gewässerschutz investiert werden, die in den nächsten 3 Jahren umgesetzt werden. Der Rest der Umweltgelder wird zwischen Land und Alperia aufgeteilt. Und viel Sonnenschein und ein paar Wolken haben wir. Mehr zum Wetter hören Sie gleich.
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0: 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Schönen Nachmittag. Achtung, Unfall in Vilnius auf der Landesstraße Höhe Bardell. Ersten Informationen zufolge ist auch ein Bus in den Unfall involviert. Die Freiwilligen Feuerwehren von St. Peter und St. Magdalena sind informiert und unterwegs zur Unfallstelle. Es staut jetzt vor allem talauswärts schon kurz zurück. Achtung, Unfall in Vilnius auf der Landesstraße Höhe Bardell. Wir halten Sie natürlich auf dem Laufenden. Unser nächster Blick auf die Straßen um kurz nach halb fünf. Allen unterwegs eine sichere Fahrt.
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1: 3:30, schönen Nachmittag, ich bin Dominik Reich. Achtung, Unfall in Vilnius auf der Landesstraße bei Pardell. Einsatzkräfte sind allesamt da, Weißes Kreuz, Feuerwehren von St. Magdalena und St. Peter und die Polizei. Auch ein Bus ist in den Unfall involviert. In beiden Fahrtrichtungen gibt es kurzen Rückstau, bitte hier besonders aufpassen. Wir sind ständig mit der Feuerwehr in Kontakt und halten Sie natürlich up to date. Dann in Kaltern beim Ritterhof, auch ein Unfall auf der Weinstraße, da sind zwei Autos frontal zusammengeprallt. Es staut in beiden Fahrtrichtungen weit zurück, Richtung Unterland bis Unterplanitzing. Einsatzkräfte sind da. Auf der Brenner Staatsstraße, die Baustelle in Klausen sorgt für Stau, vor allem in Fahrtrichtung Bozen. Das Stauende liegt dort bei der Vilnisser Haltestelle. Auf der Brenner Autobahn ist alles in Ordnung.
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1: Ja, die Sonne gibt Vollgas, lässt sich nichts anmerken, hält die Wolken in Schach. Und es ist ungewöhnlich heiß. Die Hitzemarke von 30 Grad haben wir erreicht. In Bozen, Branzoll, Gargazon und bei der Leimburg. Sand in Daufers meldet 22, Dolach 21 und Hintermartell 17 Grad. Morgen einer der schönsten Tage der Woche mit viel Sonnenschein.
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1: Senatswahlkreis. Änderung kommt, Diskussion bleibt. Schmierereien. Tierschützer distanzieren sich von Slogans in Lana. Und es ist sonnig und freundlich. Ich bin Gunde Bichler. Guten Nachmittag.
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1: Für die neue Einteilung der Senatswahlkreise wird das Unterland jetzt doch nicht geteilt. Stattdessen kommen Bransol und Pfatten mit den anderen Gemeinden im Unterland und Überetsch zum Senatswahlkreis Meran-Finchgau. Übrig bleiben Bozen und Leifers. Das steht im neuen Änderungsantrag der SVP-Senatoren Dornwalder und Unterberger. Der Senat in Rom hat ihn heute angenommen. Mit dem ursprünglichen Änderungsantrag von Urzi von Fratelli d'Italia hätten Überetsch und Unterland geteilt werden sollen. Die Änderung des Wahlkreises bleibe ein Fehler, das hat Senatorin Julia Unterberger heute im Senat gesagt. Es gehe nicht nur um Grenzen eines Wahlkreises, sondern um Zugehörigkeit und gewachsene Gemeinschaft. Enttäuscht über die neue Einteilung des Senatswahlkreises sind die Grünen. Landtagsabgeordnete Brigitte Foppa sagt in einer ersten Reaktion, die Koalitionspartner SVP und Fratelli d'Italia hätten die politische Vertretung Südtirols untereinander aufgeteilt. Pluralismus und Mitbestimmung der Beteiligten seien auf der Strecke geblieben. Die Vertretung des Unterlands seit jeher sprachgruppenübergreifend sei unter die Räder gekommen, sagt Foppa. In Lana taucht seit über einem Jahr immer wieder die Aufschrift Jäger ist gleich Mörder auf, mit roter Farbe auf Wände gesprüht. 15 Mal musste eine solche Aufschrift schon entfernt werden. Es könnte sein, dass ein radikaler Tierschützer dahinter steckt, man weiß es aber nicht. Für Peter Casal vom Tierschutzverein Fauna geht das zu weit.
2: Die Tierschützer, die ich kenne, die sind das sicher nicht. Ich weiß nicht, wer das ist. Grundsätzlich bin ich aber nicht der Meinung, dass Schmierereien auf Wänden und in öffentlichen Plätzen geeignet sind, um solche Meinungen kundzutun. Mittlerweile gibt's genug Social Medias. Wenn ich eine Meinung habe, dann kann ich sie dort vertreten. Schmierereien halte ich hier nicht für den richtigen Weg.
1: Casal sagt, Tierschützer würden keine Wände beschmieren. Das Kennenlernen von Sprachen stand am Wochenende in Brixen im Mittelpunkt. Bei der Aktion Sprachen am Platz konnten Interessierte neue Sprachen kennenlernen und sich Infos über Kurse holen. An verschiedenen Stationen wurden Chinesisch, Englisch, Spanisch, Arabisch und die italienische Gebärdensprache vorgestellt. Organisiert wurde der Sprachentag von den Landesämtern für Sprachen und Weiterbildung. Und mit super Sonnenschein geht's durch den Montag. Gleich hören Sie die weiteren Aussichten.
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6: 3:05, schönen Nachmittag, ich bin Dominik Reich. 10 Tage noch bis offiziellem Herbstbeginn am 23. September. Also sind wir noch im Sommer. Und wie? Die 30 Grad Marke ist geknackt, also Spätsommerwetter vom Feinsten bei Fühlsonne. Aktuell messen wir in Bozen-Haslach 30 Grad, in Untermais 29, in St. Walburg 23 und in deren 19 Grad. Sehr sonnig geht am Montag so langsam auf die Zielgerade. Morgen am Dienstag starten wir teilweise grau mit Hochnebelfeldern. Untertags dann die Sonne auf die 1.
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6: Unser Problemkind sozusagen die Landesstraße im Füllnössertal. Da ist ein Unfall passiert, Höhe Bardell mit einem Bus. Wir haben gerade die Einsatzkräfte gehört, einspurig geht's vorbei. In beiden Fahrtrichtungen gibt's längeren Rückstau und Wartezeiten von mindestens einer Viertelstunde. Baustellenstau auf der Brenner Staatsstraße in Fahrtrichtung Bozen zwischen Füllnösser Haltestelle und Klausen. Kolonne auch auf der Finchgauer Staatsstraße in Fahrtrichtung Meran zwischen Kastelbell und Schaars und zwischen Blaus und Radland auch viel los. Und der Feierabendverkehr geht los in unseren Städten. In Brixen Stop and Go, in der Alpini-Straße, Dante-Straße, Peter-Meyer-Straße. In Bozenstaus zum Beispiel, in Rinsbrucker Straße Richtung Mebo schon vor dem Viergeltunnel, in der Drususallee streckenweise und auch in der Galilei-Straße. Die Unfallstelle in Kaltern ist geräumt auf der Weinstraße beim Ritterhof. Rückstau hat sich gut aufgelöst. Grünes Licht von der Brenner Autobahn. Sichere Fahrt.

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1: Kurz nach 17:30, schönen Nachmittag, ich bin Dominik Reich. Sehr viel los. Es staut auf vielen Hauptverbindungen im Land. 2,5 Kilometer Kolonne auf der Brenner Staatsstraße in Fahrtrichtung Bozen zwischen Villnösser Haltestelle und Klausen. Wegen Sanierung der Unterführung geht es nur einspurig weiter. Zeitverlust über 20 Minuten. In Fahrtrichtung Brixen gibt es kurze Wartezeiten. Viel los auch auf der Finchgau Staatsstraße in Fahrtrichtung Meran zwischen Kastelbell und Schaars und zwischen Blaus und Forst. In den Städten, bei den Stadtausfahrten, ist das natürlich die heiße Phase im Feierabendverkehr. Es gibt Kolonne in Bozen zum Beispiel, bei der Meraner Kreuzung, von der Mebo-Brücke Eppanweg in Fahrtrichtung Überetsch oder auch in der Galileistraße. In Brunnek im Zentrum auch immer wieder stockender Verkehr und auch auf der Bustertaler Staatsstraße bei Brunnekost bis Berg herüber in Fahrtrichtung Innichen. Auch in Lana stehen sie dorfeinwärts im Stau, ab dem Kreisverkehr Pizzeria Lisi bis zum Kreisverkehr Höhe Alben. Auf der Brenner Autobahn ist alles okay.
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1: Der Wochenstart richtig gut gelungen heute, jedenfalls beim Wetter, hoffentlich sonst auch. Auf dem Heimweg Sonnenblende runterklappen. Wir messen in Auer 30 Grad, in Lana 28, in Sterzing bei Föhn 25 und in Welsberg 21 Grad. Morgen am Dienstag gibt es zuerst noch stellenweise Hochnebel, tagsüber viel, viel Sonne und 25 bis 28 Grad. Der Nordwind lässt nach.
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0: Erscheint bei uns in Bozen.
1: Das Tanzart-Festival in den Industriehalden der Ex-Masten. Der Abend startet mit dem Kunstfilm Eternity über Frauen, Supercars und den globalen Kollaps. Anschließend die Uraufführung von Dell'amore Oscuro, eine Hymne an die Freiheit des Fühlens.
2: Non saprai mai cos'è questo mio amore, perché addormentato dormi su di me.
1: Inspiriert von Federico Garcia Lorcas Sonetto dell'amore oscuro. Die Gedichte von einem Mann für einen Mann und nur für ihn geschrieben. Oder wir gehen heute Abend ins Kino.
3: Und was hast du gemacht, bevor die Welt unterging?
1: Das Ende der Sterne, der neue Ridley Scott-Film, läuft im Cineplex. Wenn eine Pandemie uns Menschen fast vollständig auslöscht, übrig bleiben Menschen ohne Gewissen, die alles noch Existierende an sich reißen wollen.
4: Die Welt von damals existiert nicht mehr.
1: Oder gewinnt bis zum Schluss doch diese kleine Gruppe von Menschen, die noch das Gute in sich tragen. Cineplex, Bozen und Algo.
5: Ein Bein sind Postertal.
1: Wer erinnert sich an den ersten Lento, den wir in irgendeiner Disco irgendwo in Südtirol mal getanzt haben? In den 1990ern waren es über 100 Diskotheken im Land. Pick Club Eule, Derby, Gloria, Tolda. Das Volkskundemuseum in Dietenheim frischt gern unsere Erinnerungen auf. Dorfdisco, 1967 bis 1997.

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0: 18 Uhr.
1: Senatswahlkreis, Teilung des Unterlands abgewendet. Speedboxen ansuchen sollen einfacher werden. Und es bleibt sonnig und warm. Ich bin Gunde Bichler. Guten Abend.
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1: Unterland und Überetsch gehören künftig zum Senatswahlkreis Meran-Finchgau. Das hat der Senat in Rom heute beschlossen. Er hat einen Änderungsantrag der SVP-Senatoren Dornwalder und Unterberger angenommen. Übrig bleibt ein Senatswahlkreis Bozen-Leifers. Unterland und Überetsch werden also nicht geteilt. Das sei zwar eine gute Nachricht, sagt Norbert Mayer, SVP-Bezirksobmann im Unterland.
2: Die Tatsache, dass das Unterland zusammenbleiben kann, und dass wir jetzt eben zusammen von Bozen nach Meran wandern und damit die Möglichkeit haben, einen deutschsprachigen Senator mit Erfolgschance zu wählen, ist ein kleiner Wermutstropfen. Nicht?
1: Aber es bleibe die Enttäuschung, dass es den Senatswahlkreis Bozen-Unterland in der bisherigen Form nicht mehr geben wird. Der Änderung heute im Senat geht eine wochenlange Diskussion voraus. Nicht geteilt, sondern geopfert, das sagt der Südtiroler Schützenbund zur neuen Einteilung der Senatswahlkreise. Das Unterland werde zwar nicht innerhalb der Gemeindegrenzen geteilt, dafür aber geschlossen Meran zugeschlagen. Die SVP dürfe jetzt die Niederlage nicht zum Erfolg umdeuten, erklärt Landeskommandant Christoph Schmidt. Und die Südtiroler Freiheit sagt ebenfalls, die SVP habe Bozen, Überetsch und das Unterland verraten und verkauft. Jetzt müsse Österreich als Schutzmacht eingeschaltet werden. Einfacher, schneller und weniger Bürokratie beim Ansuchen für Speedboxen. Das fordern die Südtiroler Gemeinden. Die Genehmigungsverfahren für die orangen Boxen sind nämlich kompliziert und dauern oft lange. In Klausen stehen zwar mehrere Speedboxen, die nicht aktiv sind, aber für Bürgermeister Peter Gasser ist nur eine wichtig. Sie soll wieder aktiviert werden.
3: Weil die an ziemlich gefährlichen Ort ist. Die Anrainer an der Straße drängen eigentlich schon sehr stark auf Geschwindigkeitsmessungen und vor allem auch noch mehr Speedboxen. Bei den Gemeinden geht es weniger ums Geld, sondern es geht wirklich mehr um die Möglichkeit auch zu kontrollieren.
1: Viele Speedboxen sind aktuell gar nicht aktiv. Sie dürfen nur unter bestimmten Voraussetzungen aktiviert werden. Im Juli ist dazu in Italien ein Dekret mit neuen Regeln in Kraft getreten. Wildcampen ist in Südtirol verboten und das Land kontrolliert das immer wieder. Schon Ende Juli haben Förster und Gemeindepolizei kontrolliert und jetzt wieder. Und die Kontrollen scheinen zu wirken, sagen die Förster. Es sind diesmal 6 Übertretungen weniger festgestellt worden als beim letzten Mal. Diesmal waren es 15. Wildcampen belastet Natur, Parkplätze und die Menschen, sagt Gemeindenverbandspräsident Oberstaller. Und auch morgen wird es herrlich sonnig und spätsommerlich warm. Mehr zum Wetter hören Sie gleich.
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13: Schönen Montag, ich bin Dominik Reich. Wir haben es 6:04. Und nach dem Sonnenmontag kommt ein Sonnendienstag. Morgen in der Früh zeigt sich stellenweise noch ein bisschen Hochnebel. Der macht aber gleich mal Platz. Und dann genießen wir einen der sonnigsten Tage der Woche morgen. Weil ab Mittwoch wird es wechselhafter und regnerisch. Ein sehr warmer Abend ist das heute. Aktuell messen wir in Planzoll 29 Grad, in Naturn 27, in Klohmstein 21 und in Doblach bei Wind 20 Grad.
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13: Feierabendverkehr, volle Bulle jetzt, es staut in Bozen, besonders in der Drususallee, bei der Meraner Kreuzung, bei der Stadtausfahrt Richtung Überetsch und in der Galileistraße zum Beispiel. In Klausen, lange Wartezeiten auf der Brenner Staatsstraße in Fahrtrichtung Bozen, es staut ab der Vilnösser Haltestelle wegen Arbeiten. Allgemein natürlich unsere Städte immer noch bummvoll, auch bei den ortseinfachten Kolonnenverkehr in Lana zum Beispiel, von Germs kommend bei der Dorfeinfahrt auf der Meraner Straße. Stau auch auf den Staatsstraßen im Land, auf der Finchgauer Staatsstraße in Fahrtrichtung Meran zwischen Castelbell und Schars und zwischen Blaus und Rabland immer wieder. Und auf der Bustertaler Staatsstraße in Fahrtrichtung Innichen zwischen St. Sigmund und Kienz und zwischen Bruneck Ost und Bercher. Die Unfallstelle in Vilnös auf der Landesstraße bei Bardell ist geräumt. Hier geht's wieder gut weiter. Allen unterwegs eine sichere Fahrt.

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1: Schönen Abend ins Land, kurz nach 7:30. Ich bin Dominik Reich. Feierabendverkehr, Sie verlieren die üblichen Stauminuten in den Städten und bei den Stadtausfahrten. Stockt und Staus wegen Überlastung. In Bozen zum Beispiel, vor allem in der Galileistraße, im Bereich des Kreisverkehrs bei der Rombrücke, genauso in der Drususallee, stadtauswärts streckenweise. Zwei Baustellen in Klausen sorgen für Wartezeiten, einmal auf der Brenner Staatsstraße in Fahrtrichtung Bozen und auf der Grödner Staatsstraße in Fahrtrichtung St. Ulrich. Auf der Brenner Autobahn läuft's, sichere Fahrt.
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1: Was für ein sonniger Abend und sehr warm noch, perfekt den Arbeitstag bei einem Aperitif ausklingen zu lassen. Aktuell meldet Lana 27 Grad, St. Martin im Passaier 24, Sifjan 21 und Sarntein 18 Grad. Morgen starten wir mit ein bisschen Nebel stellenweise, dann legt die Sonne aber wieder Vollgas los. Der Nordföhn hört auf zu wehen, die Temperaturen steigen auf 25 bis 28 Grad.
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0: 19 Uhr.
1: Senatswahlkreis Unterland bleibt zusammen. Speedboxen, Ortspolizei für einfachere Genehmigungen. Und auch morgen gibt's Sonne pur. Ich bin Gunde Bichler. Guten Abend.
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1: Das Unterland bleibt zusammen. Eine starke Vertretung in Rom ist gesichert. Das schreibt die SVP, nachdem im Senat in Rom heute Änderungsanträge der Volkspartei angenommen worden sind. Die Sonderstellung von Südtirol im Wahlrecht bleibe erhalten. Die Mehrheitswahlkreise bleiben ebenfalls. Der gesamtstaatliche Mehrheitsbonus wird in Südtirol nicht angewandt. Nicht erreicht werden konnte allerdings, dass der Senatswahlkreis Bozen-Unterland bestehen bleibt wie bisher, heißt es von der Parteispitze. Künftig wird es den Wahlkreis Bozen-Leifers geben. Unterland und Überetsch kommen gemeinsam zum Senatswahlkreis Meran-Finchgau. Ist diesmal vor der Abstimmung mit dem Unterland gesprochen worden? Dazu Norbert Mayer, SVP-Bezirksobmann im Unterland.
2: Wenn das die einzige Möglichkeit ist, dann ist das ein Kompromiss, mit dem man zwar schweren Herzens, aber mit dem man eventuell leben kann.
1: Morgen Vormittag wird im Senat endgültig über die Wahlrechtsreform abgestimmt. Scharfe Reaktionen kommen von Opposition und Schützenbund. Das Team K sagt, das neue Wahlgesetz würde nur die SVP-Spitze in Rom sichern. Die Grünen sprechen davon, dass das Unterland verkauft worden sei. Pluralismus und Mitbestimmung der Beteiligten seien auf der Strecke geblieben. Die SVP habe Bozen, Überetsch und Unterland verraten und verkauft. Jetzt müsse Österreich als Schutzmacht eingeschaltet werden. Dieser Meinung ist die Südtiroler Freiheit. Und der Schützenbund sagt, das Unterland sei zwar nicht geteilt, dafür aber geopfert worden. Die Gemeinden hier bei uns fordern, dass die Ansuchen für Speedboxen einfacher werden. Derzeit ist es nämlich so, dass die Genehmigungsverfahren kompliziert sind und oft lange dauern. Dieser Forderung schließen sich die Ortspolizisten an. Im Saarental etwa musste die einzige orange Speedbox in der Fraktion Bunschen abgebaut werden. Vom Regierungskommissariat, das die Ansuchen bearbeitet, habe man nie eine Antwort bekommen, sagt Mirko Peruzzo. Er ist Kommandant der Ortspolizei im Saarental.
3: Jetzt, wir werden sicher noch einmal umsuchen, um die Speedcheckbox in Bunschen aktivieren zu dürfen und wieder installieren zu dürfen. Weil es sammeln sich die Beschwerden, es werden überall mehr, die Anrainer fühlen sich eben ein bisschen allein gelassen im Bunschen.
1: Mit dem Blitzer könnte man einfach und ohne großen Aufwand die Geschwindigkeit messen und Strafen ausstellen. Viele dieser orangen Speedboxen in Südtirol sind zurzeit nicht aktiv. Gleich zwei schwere Verkehrsunfälle haben sich heute in Brixen ereignet. Am späten Vormittag ist auf der Mozartbrücke eine 85-jährige Radfahrerin von einem Lieferauto überfahren worden. Sie wurde so schwer verletzt, dass sie noch an der Unfallstelle verstorben ist. Fast zeitgleich ist in der Dantestraße eine 93-jährige Fußgängerin von einem Lieferauto erfasst und schwer verletzt worden. Sie wurde vom Notarzt erst versorgt und vom Weißen Kreuz ins Krankenhaus Brixen gebracht. Und morgen wird es wieder strahlend schön und spätsommerlich warm. Gleich hören Sie mehr dazu.
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2: 5:07, schönen Abend ins Land, ich bin Dominik Reich. Die Wolken werden immer weniger jetzt am Abend, das Hoch wird stärker. Wir bereiten uns auf einen sehr sonnigen Dienstag vor. In der Frühmorgen noch stellenweise neblig, das ganze Graue lockert aber bald auf und macht der Sonne Platz. Tagsüber steigen die Temperaturen auf 25 bis 28 Grad. Aktuell meldet Siebenmaich immer noch 28 Grad, Staben 24, Wiesen 20 und Malz 18 Grad.
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2: Der letzte Feierabendverkehr in den Städten, es kommt noch streckenweise zu Verzögerungen wegen Überlastung. Eine Reihe von Einfahrten auf der Brenner Autobahn Südspur werden gesperrt wegen Nachtbaustellen. Die Einfahrt Bozen Nord, Bozen Süd, Brennerdorf und bei Trient immer zwischen 20 und 6 Uhr. Alle Infos dazu auf radiotirol.it. Sichere Fahrt.
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